Concorde in Paris erwartet. Bundesweit hat es gestern Demonstrationen gegen eine mögliche Wehrpflicht gegeben. Wie die Initiative Schulstreik gegen Wehrpflicht mitteilte, waren über 45.000 Schülerinnen und Schüler in rund 100 Städten auf der Straße. Seit Januar ist ein Gesetz über den neuen Wehrdienst in Kraft.

0: Thema Stärkung der finanziellen Bildung. Und sie ist drittens ein Meilenstein bei dem Thema, wie stärken wir die Kapitalanlage in Deutschland.
1: Eltern oder Großeltern sollen das Depot durch freiwillige Zahlungen aufstocken können. Nicht nur unsere deutsche Fußballnationalmannschaft mit Jürgen Klopp, auch Frankreich hat einen klangvollen Namen als neuen Nationaltrainer. Das Debüt von Zinedine Zidane ist siegreich gewesen. Frankreich gewann in der Nations League 1:0 in der Türkei.
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1: Ich möchte euch beglückwünschen, wunderbarer Song, House Party. Habe ich noch nie im deutschen Radio gehört. Ganz toll. 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
2: Gleich geht's los.
3: Diesmal geht es nach Washington D.C., in die Hauptstadt der USA. Wir sitzen im Sessel des Oval Office und stehen vor dem Kapitol. Es geht aber auch in eine Ecke von Washington, die bei Touristen nicht so im Fokus steht. Und kulinarisch treffen wir zum Beispiel den besten Paella-Koch in den Vereinigten Staaten. Ich freue mich auf diese Gäste.
4: Hi everyone, my name is Claire and welcome to Washington D.C.
5: Hello, this is Filipos from the White House.
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1: Ich bin Moritz Einzel. Die SPD droht offenbar der Union damit, die Pflegereform scheitern zu lassen. Das Bundeskabinett sollte die Pläne von Gesundheitsminister Linnemann eigentlich in der kommenden Woche absegnen. Nach ARD-Informationen sind die Sozialdemokraten aber unzufrieden mit den vorgesehenen Kürzungen für Pflegebedürftige und deren Angehörige. Die SPD will wohl auch eine Art Pflegedeckel einführen, mit dem die Eigenanteile begrenzt werden. In Berlin will die Linke Sondierungsgespräche mit Grünen und SPD zur Regierungsbildung in der Hauptstadt führen. Das haben die Delegierten eines Parteitags mit breiter Mehrheit beschlossen. Ein Knackpunkt dürfte dabei die Forderung der Linken sein, Wohnungskonzerne zu enteignen. Spitzenkandidatin Eralp.
2: Wir können doch nicht ernsthaft zulassen, dass mit unseren Wohnungen an der Börse gehandelt wird, dass Vonovia, bei der wir ohne Ende illegale Mieterhöhungen aufgedeckt haben, dieses Jahr 1 Milliarde Euro an seine Aktionäre ausgezahlt hat, während die Mieter sich am Ende des Monats den Wocheneinkauf nicht mehr leisten können.
1: Unionsfraktionschef Frei warnte Grüne und SPD vor einer Zusammenarbeit mit der Linken in Berlin. Die Partei pflege einen verstörend engen Kontakt zu Judenhassern und Leuten aus dem Dunstkreis der organisierten Kriminalität, sagte Frei dem Kölner Stadtanzeiger. Zum 1. Oktober kehrt der Tankrabatt zurück. Bundestag und Bundesrat haben gestern zugestimmt. Damit wird die Energiesteuer auf Diesel und Benzin bis Jahresende gesenkt. Dadurch ergibt sich eine Entlastung um 17 Cent pro Liter. Es gibt ein Schraubenproblem bei Volkswagen. Eine Schraube in der Lenkung diverser Autos von VW, Audi und Seat könnte korrodieren und die Lenkung beeinträchtigen. Deswegen gibt es jetzt eine große Rückrufaktion. In Deutschland müssen fast

0: eine Million Autos in die Werkstatt.
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3: Das ist die Radioreise, die Sie zu neuen Horizonten bringt und damit Reiselust wecken soll. Im Studio Alexander Tauscher, herzlich willkommen hier bei uns in dieser Show. Ich freue mich auf eine besonders tolle Expedition. Es geht nämlich heute nach Washington DC.

0: Südafrika erinnern. Viel Natur, vom Shenandoah Nationalpark bis hin zu den Stränden von Virginia Beach. Entlang der Chesapeake Bay erstreckt sich auch der Bundesstaat Maryland mit Baltimore und Annapolis. In dieser Sendung fokussieren wir uns auf die Metropole Washington mit ihren prächtigen Gebäuden, mit ihren Monumenten und bemerkenswerten Museen. Als erstes steuern wir das wohl mächtigste Haus dieser Welt an, das Weiße Haus, als Amts- und Regierungssitz der Präsidenten der Vereinigten Staaten von Amerika. Lillian Zeige vom Team Destination DC, sie begleitet uns und im White House Museum, also dem People's Museum, gleich vis-à-vis des Weißen Hauses, da traf ich einen echten Präsidentenfan, Jacob Friedman.
1: Located at 1600 Pennsylvania Avenue. This is the most recognized address in the United States.
0: Das Weiße Haus liegt in der Pennsylvania Avenue 1600. Es ist das bekannteste Haus in den Vereinigten Staaten. Das Weiße Haus ist nicht nur der Ort, an dem der Präsident der Vereinigten Staaten lebt. Hier in diesem Weißen Haus wird jeden Tag gearbeitet.
1: It also operates every day right in the center of Washington DC.
2: I'm aligned with the world. I want to get the thing set. I'm aligned with Europe.
1: It's also been the official residence of US presidents since 1800, similar to Schloss Bellevue in Berlin.
0: Es ist auch seit 1800 der Ort, an dem die Präsidenten der Vereinigten Staaten residieren, analog zum Schloss Bellevue in Berlin für den Bundespräsidenten.
1: It contains 132 rooms.
0: Im Weißen Haus befinden sich 132 Räume, 35 Toiletten, Baderäume, 28 Kaminräume, 8 Treppenhäuser und 3 Fahrstühle.
1: 8 staircases and 3 elevators. The grounds include a movie theater, bowling alley, tennis court and putting green.
0: Im Erdgeschoss befindet sich unter anderem ein Kino, eine Bowlingbar, ein Tennisplatz und ein Golfplatz. Im Westflügel des Weißen Hauses befindet sich das Oval Office, der berühmte Raum, der auch in den Pressekonferenzen immer zu sehen ist, und auch der Arbeitsort für das gehobene Personal. Und der Ostflügel ist der Teil des Weißen Hauses, der genutzt wird für offizielle Veranstaltungen, auch für Empfänge der First Lady.
3: America's president number one, founding father Washington, John Adams second president, the very first White House resident.
4: Franklin Roosevelt 32, with his New Deal the country grew.
1: And although it had been casually called the White House before, it was President Theodore Roosevelt.
0: Es war Präsident Roosevelt, der im Jahr 1901 dieses Haus in White House, also in Weißes Haus, umbenannte und der diesen Namen dann auch offiziell machte. Bis dahin war es nur bekannt unter dem Namen Executive Mansion.
5: 46 Joe Biden, here we see.
1: And as of September 2024, the affectionate name for the White House, also known as the Public House.
0: Es gibt seit dem September des Jahres 2024 auch eine gewissermaßen Kopie des Weißen Hauses, was sich nennt The People's House, das Haus der Menschen. Es ist ein Haus, wo man als Besucher herein kann. Man kann das Oval Office sehen.
1: So once you get to the People's House, you're going to be.
0: Das People's House, das also die Replika des Weißen Hauses ist, ist kleiner als das Original Weiße Haus, aber in der Originalgröße ist das Oval Office und das ist genauso arrangiert wie im echten Präsidentenpalast. Und in Originalgröße ist auch der Tisch, der immer im Fernsehen gezeigt wird, wenn Präsidenten in den USA Dekrete unterschreiben, wenn die Presse vor ihm ist, dieser Präsidententisch, den kann man auch im People's House sehen und kann da auch lernen, wie Entscheidungen im Weißen Haus getroffen werden.
1: And even sit in the main chair of the Oval Office.
2: You don't have the cards right now.
6: Jacob Friedman. Yeah, I thought it would be pretty cool to see the White House, the president. It's just to me, you know, it's fascinating.
0: Er wollte einmal sehen, wie das Weiße Haus von innen aussieht, die Faszination erleben. Er findet es cool.
6: It's just cool.
0: And when you saw the Oval Office, you were surprised it's so small. Did you expect bigger? Hat er es größer erwartet, das Oval Office?
6: Yeah, in the pictures, they make it look massive, but yeah, in reality, it's not that big. Yeah, and actually, I just came from the White House tour.
0: Also, es ist viel kleiner als im Original, auf den Bildern, in Fotos, im Fernsehen ist es viel größer. Er kommt gerade von der White House Tour. You have been to the real White House?
6: Yeah,
0: on a tour. Er war im richtigen Weißen Haus. What did you see there?
6: You got to see the state dining room, the red room, the green room, the blue room.
1: A good segue into what lies outside the White House, known as the National Mall.
0: Und hier vom Weißen Haus erstreckt sich die sogenannte

0: National Mall, das ist Amerikas Paradestraße, eine 2,5 Meilen lange große Straße mit den wichtigsten Sehenswürdigkeiten von Washington. Mit dem Washington Monument im Zentrum dieser National Mall. Julian und davor Jakob, der mit rotem Basecap und rotem Strips und ordentlichem Anzug im People's House war, kann man sich leicht vorstellen, welchen Präsidenten er besonders anhimmelte. Die Bundeshauptstadt der USA liegt an der Mündung des Anacausia River in den Potomac River und ist, obwohl sie nicht wie New York an der Küste liegt, auch eine Stadt am Wasser. Aber im Gegensatz zu Metropolen wie New York oder Chicago wird man hier große Wolkenkratzer vergeblich suchen und sie irgendwie auch nicht vermissen. Denn Washington besticht durch seine prächtigen, teils auch präsidialen Gebäude. Die Straßen sind größtenteils im Schachbrettmuster angelegt und werden diagonal von breiten Avenues durchquert, die auf das Kapitol und das Weiße Haus ausgerichtet sind. Als ich vor dem Weißen Haus stand, war ich, wie sicher die meisten, ein wenig überrascht. Das Haus und der Garten sind viel kleiner, als man es aus dem Fernsehen kennt. Eine Schmuckervilla, aber eben nicht so gigantisch. Das macht sie wiederum von außen betrachtet sehr sympathisch. Was mich auch positiv überraschte und sehr bewegt hatte, waren die vielen Menschen, die offenen Menschen, die mit mir ins Gespräch kamen dort. Er beispielsweise sitzt den ganzen Tag da, spielt Musik vor einem aufgestellten Transparent mit einer klaren Botschaft.
1: My name is Dan, and they call me the truth conductor. Just a messenger from God.
0: Dan ist der Name dieses jungen Mannes, jung geblieben hier vor dem Weißen Haus. You're sitting here.
1: Somewhere along the way, we've gotten hate and disagreement to mean the same all over the world, and they don't.
0: Seine Botschaft ist: Stoppt das gegenseitige Hassen. You want to say stop war? What's your message?
1: We gotta learn to talk to each other and stop talking at each other.
0: Wir müssen lernen, miteinander zu sprechen, als übereinander zu sprechen.
1: 'Cause everybody got something in common if we just communicate.
0: Wir werden sehen, dass wir alle Menschen etwas Gemeinsames haben, über alle Grenzen hinweg, wenn wir nur beginnen, miteinander zu kommunizieren.
1: And that's all over the world.
0: Und das auf der ganzen Welt.
1: And that's why I sit here, because this is where the world meets.
0: Und deswegen sitzt er hier vor dem Weißen Haus, weil sich hier die Welt trifft. Is your message to the US president, ist diese Botschaft an den US-Präsidenten, or is it to the people here?
1: To the people. The people are the ones with the power.
0: Seine Botschaft ist an die Menschen gerichtet, weil die Menschen sind die, die die Kraft haben.
1: And if we could just get people to come together, man, we could change this madness overnight.
0: Und wenn wir es zustande bringen, dass die Menschen zusammenkommen, dann können wir auch das ganze Böse über Nacht beenden.
1: That's basically it, man. I just play the national anthems of other countries here in front of the White House.
0: Er hat schon die verschiedensten Nationalhymnen der verschiedensten Länder hier vor dem Weißen Haus gesungen und gespielt.
1: Different. I'm gonna play Germany.
0: Jetzt spielt er uns die deutsche Nationalhymne. And you're also gonna sing in German?
1: Oh no, I'm not that good. All right, y'all. For my man right here, this next national anthem, this is the national anthem of Germany.
0: Jetzt also die deutsche Nationalhymne vor dem Weißen Haus.

0: National Anthem of Germany. Welcome.
1: Thank you so much.
2: You're welcome.
1: Thank you so much. What do you think about Germany? What's your feeling when you hear this German anthem? Was denkt ihr über Deutschland, wenn ihr diese Nationalhymne hier vor dem Weißen Haus spielt?
2: Actually, I'd like to go to Germany. I really would.
1: Er würde gerne mal nach Deutschland kommen.
2: I mean, in fact, a lot of countries I'd like to visit just for the experience, man. And, you know, not only I played it for you, but see, we don't know if there were any other Germans in the audience as well.
1: Er spielt es nicht nur für uns, für die Radioreise, auch für jeden anderen, der vielleicht hier als deutscher Tourist gerade vor dem Weißen Haus steht.
2: Because music is the one thing that can hit you and you ain't gonna feel no pain.
1: Musik ist das Einzige, was dich berührt, was dich trifft, ohne dass du einen Schmerz spürst.
2: And that's all, man. Let's just come together. Start talking to each other.
1: Und das ist eine Botschaft. Lasst uns zueinander kommen, miteinander reden. And what do you think about the relation between Russia and USA? They should also come together.
2: We need to talk, man. Yeah. See, if good people would stop being afraid of other good people, we could get rid of this madness.
1: Wenn die guten Menschen zueinander kommen und die guten Menschen nicht Angst haben, zueinander zu kommen, dann kann es etwas werden. Thank you so much.
2: Thank you, man. 'Cause there ain't no doubt I love this land.
1: Dieses Lied spielt wohl auch Albert Mawson, der vor dem Weißen Hausgarten sitzt und dort Präsidentencups verkauft, auf denen steht, dass Amerika wieder groß gemacht werden muss.

0: Namensliste der US-Präsidenten endet ja nicht. Also nicht, dass ich sagen will, Namen sind Schall und Rauch, aber jeder hatte seine Zeit und die Zeiten sind eben, wie sie sind. Wenn das Wort Washington fällt, dann steht es ja meist in Zusammenhang mit Politik, mit dem US-Präsidenten, ob er uns nun gefällt oder weniger. Ja? Wenn im Fernsehen die Korrespondenten aus Washington zugeschaltet sind, erwartet man immer diese monumentale Kulisse. Ja, Washington ist eben das Zentrum der Macht und wird oft auch als City of Monuments bezeichnet. Manche sagen auch nur DC, also Spitznamen hat die US-Hauptstadt einige, aber es gibt noch eine weitere Bezeichnung, nämlich die grüne Lunge der US-Küste. Denn fast 700 Parks und Grünanlagen befinden sich im Stadtgebiet von Washington. Mehrfach hatte Washington DC beim sogenannten Park Score Index aus 100 Städten der USA den ersten Platz belegt. Und einer dieser Parks ist der vor dem Weißen Haus. Und hier sitzt unter anderem Philippos, mit dem ich ebenfalls sprach.
1: Well, my mother is from the Amazon in South America and my father is from Ethiopia.
2: Seine Mutter ist von den Amazonas in Südamerika, sein Vater ist von Äthiopien. And you're here with a big tent with some posters. Was ist sein Ziel? Mit was für einer Botschaft ist er hier?
1: Well, it's protest for world peace against human rights violations, also against the nuclear atomic industry.
2: Er demonstriert für den Weltfrieden, gegen die Verletzung der Menschenrechte und er protestiert auch gegen die Atomwaffen und generell gegen die Atomindustrie.
1: Of course, within that, that's why we have.
2: Er hat sehr viele Flaggen, vor allem von den Ländern, in denen die Menschenrechte verletzt werden. Er könnte noch viel mehr Flaggen hier anbringen, aber dafür reicht der Platz nicht.
1: Rights violations happening to them.
2: And you only sit here or you are in discussions with the people? Sitzt ja nur hier oder diskutiert ja auch mit den Menschen?
1: A lot of times we're in group discussions also.
2: Philippos ist ein schon Medienstar, kann man sagen. Nicht nur, dass er hier mit den Passanten, mit den Besuchern vor dem Weißen Haus diskutiert. Er hat viele Medien, die auch schon auf ihn aufmerksam geworden sind. Er ist in Live-Talks dabei, aber auch vor etlichen Fernsehkameras hat er schon gestanden.
1: Television from different countries have done reports on.
2: So television teams from all over the world spoke with you?
1: Yeah, like Al Jazeera, Russia Today.
2: Viele verschiedene El Pais aus Frankreich, die BBC, aber auch Russia Today und Medien aus Brasilien haben mit ihm schon gesprochen.
1: National Television and there's been Kenyan media, Ethiopian media, Ghanaian.
2: Viele Medien aus Südamerika, Mittelamerika, afrikanische Medien haben ihn schon auf dem Schirm gehabt. Er ist richtig berühmt geworden dadurch.
1: I'm retired, but
2: er ist schon Rentner.
1: But they're still buy and sell collectibles, paintings. I still buy and sell.
2: Er ist aber nach wie vor auch ein wenig aktiv, indem er zum Beispiel Sammlerstücke kauft und verkauft, Gemälde zum Beispiel, andere kleine Dinge.
1: I live comfortable enough. I have.
2: Er lebt ganz gut, sagt er.
1: Right now, five other volunteers between.
2: Er hat inzwischen auch fünf Helfer, die ihn unterstützen in diesem Camp. Er ist so um die 80, 88 Stunden in der Woche da.
1: A week and I do 80. We have to let our minds control us to get us.
2: Er lehrt seinen Helfern, wie man mit den Gedanken, mit der eigenen Kraft, mit den positiven Gedanken gegen die Kälte kämpfen kann. Did any president, any official came to you here? Hat er schon einmal erlebt, dass ein Präsident, ein Offizieller auf ihn zugekommen ist?
1: Yes, senators, presidents.

0: Senatoren, Präsidenten kamen auf ihn zu.
1: We don't ever say the names on videos or on radio. Yeah, we've had a lot of
0: Viele haben mit ihm gesprochen, aber er sagt nicht im Video und auch nicht in der Radioreise, welche Politiker das waren. But those have been politicians who saw you from the White House and they came to you and asked what you're doing here.
1: One even knew about me before he was ever in the White House.
0: Zwei, die im Weißen Haus arbeiten, kannten ihn schon, Philippos, bevor sie überhaupt im Weißen Haus begonnen hatten.
1: Because if they served in the Senate or in the House of Representatives, they probably knew who I was.
0: Denn wenn sie im Senat waren, im Kongress waren, bevor sie im Weißen Haus waren, kannten sie ihn, deswegen ist er so bekannt. So they don't say that you're only a dreamer, you're just a dreamer like John Lennon. They respect you, who has something in his mind to change the world. Also er wird respektiert von ihnen, nicht nur als Träumer, als Verblendeter.
1: I wouldn't mind being compared to John Lennon at all. I wouldn't mind being compared to Bob Marley, but I don't put myself on that level.
0: Er hat nichts dagegen, wenn man ihn mit John Lennon oder mit Bob Marley vergleicht, aber er will sich natürlich selbst nicht in diese Riege stellen. You may say
1: I'm a dreamer. They had brilliant ideas and brilliant thoughts.
0: Die hatten, und ja, meinen John Lennon und Bob Marley, tolle Gedanken. Er glaubt auch, dass er durch sie auch beeinflusst wurde ein wenig. We Shall Overcome, is it one of your favorite songs? Ist dieser Song einer seiner Lieblingssongs? Wir werden gewinnen.
1: Of course. My father,
0: bereits sein Vater war Aktivist in den 50er Jahren und noch bevor er geboren wurde, hat sein Vater bereits so gedacht, wie er es tut.
1: Or he thought like me.
0: And you're gonna give this to the next generation.
1: Who's gonna step up? I don't know.
0: Er weiß nicht, wer ihm folgen wird. You have children? Er hat keine Kinder, dem er es übergeben kann. But many young people here, which are coming to you and which support you.
1: Right now I have two people younger than me and everybody else is...
0: Die Hippie-Generation, die hilft ihm. Das sind aber nicht nur die wenigen Jungen, auch Menschen, die über 60 sind, die ihm helfen. What's your biggest wish for us in Europe? Was wünscht er uns in Europa?
1: I just want peace for all of Deutschland and, you know, for all of the whole of Europe.
0: Louis Armstrong mit dem von John Lennon geschriebenen Song Give Peace a Chance. In der US-Hauptstadt kündigt sich der Frühling jedes Jahr mit den Blüten der knapp 4000 Kirschbäume an. Washington feiert dies immer mit dem National Cherry Blossom Festival. Rund um das weiß-rosa-pinke Farbspektakel gibt es etliche Events, zum Beispiel ein Wettbewerb im Tretbootfahren auf dem Tidal Basin, an dessen Ufer befinden sich nämlich die meisten Kirschbäume in Washington. Der Himmel rund um das Washington Monument erhöht sich beim Blossom Kite Festival mit großen Figuren wie zum Beispiel Drachen. Am Ufer des Anastasia River, der treten Bands auf und abends steigt ein großes Feuerwerk. Und wenn die bunten Heliumballons, die Festwegen, die Marschkapellen aus dem ganzen Land über die Constitution Avenue ziehen, dann ist mit der National Cherry Blossom Festival Parade das große Finale erreicht. Über die besondere Frühlingszeit erzählt uns gleich Claire Deegan von Destination DC und Pat Boone. Er besingt das Kirschrosa und das Apfelblütenweiß.
2: It's cherry pink and apple blossom white.
3: The cherry blossom time in DC is such a wonderful time. It is the highest peak of tourism that we have.
0: Die Zeit der Kirschblüte ist die beliebteste Reisezeit, um nach Washington zu kommen. Hunderttausende Menschen kommen jedes Jahr hierher. In diesem Jahr waren es bisher bereits 500.000 Menschen, die allein zur Kirschblüte hierher kommen.
3: Over 500,000 people visiting the city. You can also view the cherry blossoms at the National Cathedral.
0: Die Kirschblüte sieht man außerdem sehr gut an der National Cathedral, also der Nationalen Kathedrale im Norden der Stadt, oder auch an Don by Oaks, auch ein sehr beliebter Park hier in Washington. Es gibt so viel Grün, das überrascht sehr viele Menschen, die immer denken, Washington ist nur eine Stadt. 99% der Menschen, die hier in der Stadt leben, sind in weniger als 10 Minuten in einem Park zu Fuß. Washington ist eine sehr sportliche Stadt. Man kann hier einerseits wandern, man kann mit dem Rad fahren, man kann auch mit dem Kajak fahren oder sogar auch auf dem Pferd durch Washington reiten.
3: Biking, hiking, horseback riding as well. Along the Potomac River, there are
0: Der Potomac River, der hier durch Washington fließt, ist auch ein Fluss, der zu sportlichen Aktivitäten einlädt. Man kann paddeln, man kann sogar, wenn man mutig ist, ein wenig da schwimmen.
3: You can go swimming in it if you want.
0: Die großen Feiern rund um die Kirschblüte erstrecken sich von Washington aus über die gesamte Capital Region in die Bundesrepublik.

0: Bundesstaaten Maryland und Virginia. Zur Kirschblüte kam auch Familie CJ aus North Carolina in die Bundeshauptstadt. Der kleine Sohnemann, der hatte sich besonders über das Radioreisemikro gefreut.
1: Mein Name ist CJ.
2: Woher kannst du so gut Deutsch?
1: In meiner Schule.
2: Wo warst du gewesen in der Schule?
1: In North Carolina.
2: Wo haben Sie in Deutschland gelebt?
3: In Ravensburg.
2: Und was da gemacht in Deutschland?
3: Ja, ich war da arbeiten, aber er...
4: Ich war ein American Football Spieler in Deutschland.
2: In welchem Verein?
4: Dein Ravensburg Razorbacks, zweite Liga, GFLs.
2: Und warum nur 4 Jahre, dann nicht länger geblieben?
4: Meine Frau hat eine neue Arbeit in Belgien.
2: Wie hat es dir gefallen in Deutschland, in Ravensburg?
4: Super. Bodensee ist mein Lieblingsplatz in Deutschland.
2: Und die deutsche Küche?
4: Deutsche Küche, Schnitzel, Pommes, Kasperle, Spiegelei, Bratkartoffeln. Meine Lieblings, Cola-Weizen.
2: Cola-Weizen hast du getrunken.
4: Spätzle mit Cola-Weizen.
2: Wie ist es, nach 4 Jahren in Ravensburg wieder nach Washington zurückzukommen?
4: Stressig. Für mich in Deutschland ist echt relaxing, tranquil.
2: Entspannt.
4: Aber hier in Amerika ist...
2: Alles Stress, ja?
4: Alles Stress, Geld Stress.
2: Und was ist das für ein Gefühl für einen Amerikaner, auch noch der in Deutschland lange Zeit war, vor dem Weißen Haus zu stehen?
4: At the moment?
2: Ja. Im Moment, ja.
4: Im Moment ist ein bisschen...
3: Ein bisschen, genau.
2: Es kommen auch andere Zeiten.
4: Yeah.
2: Und die Radioreise kennt man selbst in Washington.
4: Ja, ich weiß Radioreise.
2: Schon in Deutschland gehört?
4: Ich denke, ich habe in Deutschland gehört. Auch in Ravensburg, ja.
2: That's great.
4: Ja, yeah, it's famous. Bekannt, ja. Yeah. Vielen Dank, Alex.
0: Gerne, bitteschön. Und so weiß man auch in Amerika, was jetzt kommt. Wie immer an dieser Stelle, auf Weiterhören.

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2: Richtet auf eure Lauscher, denn hier spricht der Tauscher, der Alexander, grüßt sie alle miteinander und wünscht auf diese Weise eine schöne Radioreise. Wir sind mal wieder da, in Amerika und diesmal direkt in der Hauptstadt der USA, in Washington D.C. Was verbindet eigentlich Tokio und Washington D.C.? Klar, die Kirschblüte. Das National Cherry Blossom Festival feiert diese langjährige Freundschaft zwischen den Vereinigten Staaten und Japan. Denn bereits im Jahr 1910 schenkte der damalige Bürgermeister von Tokio seinem damaligen Amtskollegen in Washington 3000 japanische Kirschbäume. Einen

0: Der touristenrecht unbekannten Teil von Washington stellt uns nun Christopher Anderson vor. Er ist General Manager im Nell Hotel Union Market. Und wir sagen nun mit Mambo Sauce nochmal willkommen. Welcome to DC.
1: We're at Treehouse, our rooftop bar, overlooking really where commerce happens.
2: Wir befinden uns jetzt in der Rooftop Bar und schauen quasi auf das Verkehrsdistrikt in Washington, auf den Bahnhof, auf den Güterbahnhof und sehen den großen Umschlagplatz in Washington, wo all die Waren angeliefert werden.
1: Goods and products and people come into DC. And while there's plenty of rooftops in Washington.
2: Es gibt viele Rooftops hier in Washington und wir schauen jetzt von hier aus auf die höchste katholische Basilika der USA im Hintergrund.
1: In the US, it's the Catholic Basilica. Everything else you're going to see in the city has a view of the Capitol.
2: Die meisten Rooftop Bars in Washington, die zeigen den Blick Richtung Capitol, Richtung Weißes Haus, Richtung der großen Landmarks der Stadt. Hier sieht man, wie die Stadt lebt, wie sie vibriert, wo die Menschen ankommen, wo sie abfahren, ein sehr einzigartiger Blick. Auf der Rückseite ist das Union Market District ein sehr vibrierendes Geschäftsviertel, das viele Washington-Besucher aber noch nicht gesehen haben. Chris sagt, dass man dieses District, das Union Market District hier in Washington, vergleichen kann, zum Beispiel auch mit dem Wynwood District in Miami, eines der am stärksten wachsenden, am stärksten sich entwickelnden Gebiete in Washington DC, ein Gebiet, was sich völlig unterscheidet vom übrigen Washington DC.
1: Part of DC that's not like the rest of DC.
0: Washington ist ein Paradies, auch für diesen bunten Vogel, den ich traf. Kenny, er tanzte durch einen der Gärten der Stadt, ein wenig verrückt und setzte sich dann plötzlich auf die Bank neben mich.
3: Kenny's Bear, Bear, Leroy Brown, the baddest man in the whole damn town.
4: Alexandria, Virginia.
2: As Virginia, you have been to prison for 13 years. Er war im Gefängnis 13
4: yes.
2: Jahre. Why have you been to prison?
4: Young and dumb.
2: Jung und dämlich.
4: Thinking gangs and running the streets.
2: Er war in Gangs gewesen, ist durch die Straßen gezogen. But why have you been to prison? What did you do in a gang?
4: I got armed robberies with guns.
2: Er war mit Gewehren unterwegs, er hat Überfälle begangen. So you have been a crime, yes?
4: Yeah, a lot.
2: A lot, also er war sehr kriminell.
4: I had my son and it changed my life.
2: Und dann bekam er den Sohn und das hat sein Leben verändert. So you got a son and afterwards you stopped to be in a gang.
4: I quit running the streets. I put everything I had into a tree company, cutting trees down.
2: Er hat dann mit der Baumpflege begonnen im bürgerlichen Leben, nachdem er die kriminelle Ader dann beiseite gelegt hat. So you had a normal job, cutting trees.
4: Yep, I gave everything up.
2: Your guns you gave up.
4: Gave everything up.
2: Er hat seine Waffen alle abgegeben and you start a normal personal life.
4: Yep, and I was making good money. More money than what I was doing bad.
2: Und er hat seitdem mit der Baumpflege sich beschäftigt, mehr Geld gemacht als Räuber.
4: And I make 3,000 a day.
2: Also er sagt, er bekommt bis zu $3,000 am Tag für das Schneiden von Bäumen.
4: Because you gotta climb all the way up.
0: Den Faktencheck dazu habe ich nicht beantragt, aber in den USA darf eben jeder sagen, was er gerade so denkt. Menschen aus allen Himmelsrichtungen traf ich zur Kirschblüte. Auch Ilya Saev, der vor Jahrzehnten mit seiner Frau aus Russland in die USA gezogen war.

0: Почему вы решили покинуть Россию? Warum ist ihr aus Russland gegangen?
1: Я уехал, когда был маленький. С семьей переехали.
0: Er ist als kleiner Junge bereits mit der ganzen Familie in die USA. У вас еврейская история?
1: Да, да.
0: Er hat jüdische Wurzeln, ist deswegen nach USA gegangen. А как вам жить в России?
1: Нормально живется. Живем, растим семью.
0: А вы чувствуете Россию? Wie lebt ihr sich hier so fern der russischen Heimat?
1: Ну да, родина, бывшая родина, настоящая, да. Как.
0: Die Heimat, die echte, die weit weg ist. У вас еще есть связи с Россией?
1: Да, есть, да, родственники, друзья.
0: Er hat noch die Freunde und die Bekannten und die Verwandten in Russland. Вы с ними общаетесь, да?
1: Да.
0: А вам разрешено ехать в Россию или нет?
1: Да, конечно.
0: Also er hat noch Kontakte und er fährt auch regelmäßig nach Russland. И, наверное, тоже хотите, что отношения сейчас были лучше, да?
1: Да, конечно, ждем, надеемся.
0: Er hofft auf bessere Beziehungen. Спасибо вам, всего хорошего.
1: Да, вам тоже, до свидания.
2: Спасибо, до скорой встречи. Илья und seine junge russische Familie. Die traf ich sogar noch zweimal zufällig in dieser Metropole. Irgendetwas sollte das bedeuten. Kaum ein Citytrip, bei dem wir nicht die kulinarischen Seiten aufrollen. Für Feinschmecker ist Washington eine beliebte Stadt in den USA, was zum Beispiel auch die Auflistung im Restaurantführer Michelin beweist.

0: Darin findet sich zum Beispiel Chefkoch Daniel Liedo vom Restaurant El Taller Siget in der Wisconsin Avenue im vornehmen Stadtteil Georgetown von Washington. Er hat sich auf die spanische Küche aus der Region von Valencia spezialisiert und möchte diese mit neuen Geschmacksrichtungen präsentieren. Dieses Konzept, das hatte eben Danny einen Platz im kulinarischen Sternehimmel verschafft. Ich sprach mit ihm in seinem Restaurant.
1: The Chiquette is located in Glover Park, which is in the north part of Washington, D.C.
0: Das Restaurant befindet sich im Nordwesten von Washington, D.C. im Glover Park.
1: A lot of embassies in the general area. You have,
0: hier befinden sich viele Botschaften, beispielsweise auch die deutsche Botschaft oder auch die Botschaft von Frankreich, ein richtiges Botschaftsviertel, was sich hier im Nordwesten von Washington, D.C. erstreckt.
1: French embassy, a lot of other embassies in the area. I was born here in Maryland, just right outside of Washington, D.C.
0: Danny ist in Maryland geboren, gerade vor den Toren von Washington, D.C.
1: My father is from Valencia, my mother is
0: Sein Vater ist aus Valencia, seine Mutter kommt aus Portugal. Er hatte immer die doppelte Staatsbürgerschaft und hat immer die Zeit hier wie auch in Europa verbracht.
2: Valencia, in my dreams it always seems I hear you softly call to me.
1: So I opened back in March 2020, 2 weeks before the pandemic.
0: Er hat sein Restaurant im Jahr 2020 eröffnet, übrigens 2 Wochen bevor die Corona-Pandemie ausbrach.
1: When I talk about modern Valencian cuisine,
0: Danny nennt als Beispiel die Paella, die ja traditionellerweise in einem großen Topf gekocht wird, mit sehr viel Reis. Zu einer Meeresfrucht gesellen sich da sehr, sehr viele Schichten an Reis, aber er macht es viel, viel dünner. Er legt weniger Reis hinein, um eben den Hauptgeschmack zum Ausdruck zu bringen und um das Gericht auch dementsprechend auch leichter zu machen.
1: When I do our paella, I've won a lot of awards throughout the years. Before I got my Michelin star.
0: Er hat einige Awards schon gewonnen, bevor er den Michelin-Stern hier für Chiquette bekommen hat.
1: It was a good process of learning to compete in
0: Diese Teilnahme an den verschiedensten Paella-Wettbewerben, sei es in Los Angeles oder auch in Spanien, hat ihm geholfen, dabei sich vorzubereiten auf dieses Sternerestaurant, dieses Michelin-Sternerestaurant, dem er einfach wusste, auf was es ankommt, sich auch dementsprechend präsentieren konnte. Und so war das quasi ein Warm-up, bevor die Michelin-Sterne er gewonnen hat.
1: Helped me achieve my awards when it came to Michelin throughout the years.
0: Er hat beispielsweise in Los Angeles, in San Diego, in Washington, aber eben auch in Valencia diesen Award für die beste Paella bekommen.
1: For the Valencian Paella.
0: Danny mit seinen inzwischen 2 spanischen Restaurants ist nur ein Beispiel für die Vielfalt in Washington. Lilian vom Destination DC empfiehlt, auch wegen ihrer Abstammung, auch einmal die äthiopische Küche zu probieren.
3: Another really fascinating thing about Washington, D.C.
0: Das Besondere an Washington sind auch die verschiedenen kulturellen Einflüsse, die sich auch in der Küche der Stadt, also in der Gastronomie, in der kulinarischen Szene widerspiegeln.
3: Culture, cuisines and history, a staple of D.C. known as.
0: Sie beginnt ihre kulinarische Reise mit dem Begriff Ben's Chili Ball, etwas sehr Traditionelles, was begonnen hat mit den Afroamerikanern hier in Washington, mit auch relativ deftiger, kräftiger Küche, aber heute natürlich für alle geöffnet ist.
3: For the Black community here in D.C. And we have a really great Ethiopian community here, the largest outside of Ethiopia itself.
0: Es gibt hier eine große äthiopische Community in Washington. Es ist die größte außerhalb Äthiopiens.
3: I would describe it as a very communal, very tasty, flavorful.
0: Die äthiopische Küche zeichnet sich aus durch sehr viel Gewürze, durch sehr viele verschiedene Geschmäcker, aber eben auch die Kaffeezeremonie, die in sehr vielen Restaurants praktiziert wird, wegen eben der Kaffeetraditionen von Äthiopien.
3: The birthplace of coffee being Ethiopia, a very big coffee ceremony that comes with the food.

0: good cheer.
1: We have quite a few German-inspired takes here in D.C. In beer gardens.
2: Es gibt natürlich hier auch einige deutsche Restaurants, nicht original deutsche, aber Restaurants, die von der deutschen Küche inspiriert sind. Und entsprechend auch Biergärten, natürlich nicht, wie man sie in Deutschland erwartet, aber doch mit gutem Bier.
1: Not exactly as you would see it in Germany. We celebrate Oktoberfest here in Washington, D.C.
2: Es gibt hier in Washington, D.C. auch ein Oktoberfest. Roll out the barrel,
1: we'll have a barrel of fun. For breakfast food, especially here,
2: sehr beliebt sind hier auch die Brunch-Orte, also da, wo man das Frühstück mit dem Mittagessen verbindet. Adams Morgan zum Beispiel als ein Ort, der gerade auch hier in der Kirschblütenzeit

0: sehr beliebt ist.
1: Cherry Blossoms are out. I recommend Adams Morgan.
0: Ich habe die Erfahrung gemacht, egal wo man zum Essen hingeht, man wird super schnell bedient, oft schneller als man essen kann. Also an Personal mangelt es offenbar nicht in der Gastronomie der USA. Nicht nur der Kirschbaum spielt eine wichtige Rolle in Washington, auch der Christbaum. Push the button heißt es zu Weihnachten vor dem Weißen Haus, wenn nämlich der US-Präsident gemeinsam mit der First Lady das Licht am wohl berühmtesten Weihnachtsbaum der USA einschaltet. Die National Christmas Lightning Ceremony im President's Park ist seit dem Jahr 1923 eine feste Tradition. Rund um den National Christmas Tree stehen 58 kleinere Bäume, die die einzelnen Bundesstaaten und auch Territorien der USA sowie auch den District of Columbia präsentieren. Sie formen den sogenannten Pathway of Peace. Ja, Peace ist eines der wichtigsten, wenn nicht das wohl wichtigste Wort dieser Welt. Und über die Sprache, die uns auf dieser Welt doch verbinden sollte, lernt man auf spielerische Art und Weise im Planet World in Washington D.C. Dieses interaktive Museum befindet sich in einem historischen Ort am berühmten Franklin Park. Niki Cerzo ist die Chefin von Planet World.
2: Planet World is very fortunate to be in the.
0: Wir sind sehr stolz, dass unser Museum sich in dem historischen Gebäude der Franklin School befindet, eine Schule, die im Jahr 1896 gebaut wurde. Es ist auf der Liste der historischen Gebäude der USA als National Landmark.
2: For its architecture.
0: Es ist berühmt erstens für die Historie, aber auch für die Entdeckungen, die gerade hier auf der Terrasse, auf der wir uns befinden, gemacht wurden. Hier auf dieser Terrasse hat Alexander Ramble etwas Historisches entdeckt. Er hat die ersten Schallwellen hier hörbar gemacht.
2: Right here from this location.
3: School days, gone and golden roll days, reading and writing and arithmetic, took to tune all the hickory stick.
2: The architecture is significant and the use.
0: Es war eine der ersten öffentlichen, frei zugänglichen Schulen in der Stadt.
2: Free public schools in the city.
4: Back to school days, new friends,
2: So when the building was a school.
0: Als diese Schule eröffnet wurde, war es die erste Schule, in der Mädchen und Jungen gemeinsam unterrichtet wurden in ein und demselben Gebäude.
2: Boys and girls were together being taught in the same school.
5: Hey little school girl, wake up sleepy head.
2: When you visit the museum, you'll see that the sides are identical.
0: Wenn man durch das Museum läuft, sieht man links auf der einen Seite die Mädchen wurden unterrichtet, auf der anderen Seite die Jungs. Die Räume sind identisch, beide haben sich in der Mitte getroffen.
2: And the girls were educated on the other.
6: The hours passed.

0: architect Adolf Klaus. You'll see a mural downstairs.
1: Der Architekt Adolf Klaus hatte, als er das Gebäude konstruiert hatte, den Wunsch, dass das Gebäude sehr hoch ist, sehr hell wird, sehr viel Licht bietet für die Schülerinnen und Schüler. Und das sieht man heute auch noch, wenn man durch dieses Museum läuft.
0: So you'll see that when you go throughout the building. It's a model building for public education spaces at the time.
1: Ein Pilotprojekt der damaligen Zeit.
2: Our

0: when you visit the museum, you'll see there are some things we were able to restore.
1: Einiges konnte man, als man hier als Museum einzog, renovieren, restaurieren, wieder im Originalzustand herstellen, zum Beispiel die Fenster. Aber alles andere ist inzwischen natürlich hier modernisiert worden.
0: Everything else you see is fairly new to the space.
2: Up in the morning and out to school. Teacher is teaching the golden rule.
0: And certainly the exterior, everything was restored. You can see the beautiful architecture, the arches.
1: Der Architekt hatte auch noch ein wichtiges Anliegen. Er wollte so viel wie möglich frische Luft von außen in dieses Gebäude hineinbringen. Deswegen gibt es in diesem Gebäude viele Öffnungen, die man sieht, durch die eben die frische Luft in die Schulräume hineinfließen kann. Und hat auch diese ganzen Verzierungen am Gebäude hier renoviert.
0: Sort of, you know, a natural air conditioning. And when our founder Ann Friedman decided

0: Als der Gründer dieses Museums, Arne Friedman, entschieden hat, dieses Museum hier in diesem Gebäude aufzubauen, waren die Umbauarbeiten sehr aufwendig. Fast 10 Jahre lang war dieses Gebäude nicht betretbar, bis es dann eröffnet wurde, als eben Planet of Bird.
1: It had been vacant for about 10 years, so we totally restored and renovated the building for the museum's use.
0: Niki Sirzu über die Geschichte dieses historischen Gebäudes. Aber in ist, was drin ist. Und wir schauen mal rein gleich hier in der Radioreise. Was wäre die Radioreise ohne Worte? Stumm und inhaltslos. Ja, so bunt wie diese Welt, so bunt sind auch die Sprachen dieser Welt. Dem widmet sich Planet Bird in Washington in der berühmten Franklin School. Jede Ausstellung in dem Gebäude konzentriert sich auf einen anderen Aspekt der Sprache. Dies reicht von einer aufwendigen, interaktiven, raumgroßen Kugel bis hin zu verspielter Poesie, die an den Wänden des Badezimmers, also der Toiletten, da angeschrieben ist. Sollte man unbedingt mal reingehen. Ich habe es auch fotografiert hier bei uns auf der Website der Radioreise. Es ist zu sehen. Deswegen, so Niki Sirzu, sollte man unbedingt mal auch das stille Örtchen im Planet World besuchen.
1: So you really start your experience.
0: Man betritt das Gebäude, kommt vorbei an diesem sprechenden Baum, sieht dann die Geschichte, die ersten geschriebenen Texte, die es gab. Man hat Wort überall an den Wänden, auch auf dem Fußboden und selbst in den Toiletten. Man sollte die Toiletten besuchen. Warum sind die Toiletten so berühmt geworden? Sie sind ja gelobt worden als die besten in den USA. Why they get so famous in the USA? They were nominated as the best restrooms in America.
1: Yeah, they're hilarious. You have to go in and see the words that are in the bathroom.
0: Dieses Geheimnis lüftet sich nur, wenn man die Toiletten betritt und dann die Worte liest, die in den Toiletten geschrieben sind.
1: You're learning even when you're in the restroom.
0: Man lernt, selbst wenn man auf der Toilette ist, yeah, hier im Museum.
1: Yeah. Our founder, Arne Friedman,
0: der Gründer dieses Museums, Arne Friedman, ist inzwischen eine pensionierte Deutschlehrerin und hatte sehr viel Leidenschaft hier reingesteckt in dieses Museum. Sie war inspiriert gewesen, Arne Friedman, von einem Museum in New York, Monad, was ein mathematisches Museum ist.
1: And it's a museum of mathematics. So Anne figured, if they can make math exciting and fun, there's a lot of.
0: Anne hat sich gedacht, wenn die in New York mit Mathematik Menschen begeistern können, dann können wir auch Wunder vollbringen, indem wir hier die Worte wiederbeleben und dieses Planet of Word eröffnen.
1: Wonders with words and language.

0: So we're the first voice-activated museum.
1: Wir sind das erste Museum, was akustisch das Wort aktiviert.
0: Which means visitors.
1: Das heißt, die Besucher bringen ihre Worte mit. Sie sprechen zu dem Museum und das Museum spricht zu den Besuchern.
0: What you might think,
1: man würde vermuten, in so einem Museum gibt es viel Text, viel zum Lesen. Aber es ist nicht so. Es funktioniert nach dem Prinzip Learning by Doing, also aus der Praxis heraus lernen, und es funktioniert. Es gibt zum Beispiel einen Raum, der sich der Karaoke widmet, in dem man lernt, wie man Liedtexte schreibt, und man hat Spaß dabei beim Karaoke singen und Liedschreiben.
0: So visitors come with different perspectives, their different backgrounds.
1: Die Menschen kommen mit den verschiedensten Erwartungen und mit den verschiedensten auch Zugängen in dieses Museum, geben quasi ihre Sprache hier ein, und andere lernen auf jeden Fall etwas davon und vielleicht auch nur ein kleines Stück. Es ist immer ein Hinzugewinn, wenn man in dieses Museum geht. Das Museum erstreckt sich auf einer Fläche von etwa 14.000 Quadratmetern, im amerikanischen 15.000 Square Feet. Es sind 10 Galerien inklusive dieses Willow, dieses sprechenden Baumes vor dem Museum. Man beginnt den Rundgang im dritten Stock in der Welt der Wörter. In diesem dritten Stock begegnet man einer dreidimensionalen Mauer der Worte, 25 Fuß hoch. Man hört

0: auch die ersten Babyworte und man kann damit quasi auch eine Zeitreise in der menschlichen Entwicklung des Wortes vollziehen.
1: You see babies babbling and toddlers learning their first word. And then on the second floor, it's all
0: im zweiten Stock geht es darum, dass gezeigt wird, wie Worte uns kreativ machen können, was alles mit Worten Kreatives geschehen kann, also wie wir das Wort kreativ einsetzen im zweiten Stock.
1: How words and language inspire us to do creative things. Another gallery on that floor is joking around.
0: Ein anderer Raum beschäftigt sich mit dem Thema Witze, joking around. Also man kann da Witze lernen, man kann selber Witze auch hineingeben. Und man lernt, wie eben das Wort auch dazu beiträgt, um andere lustig zu machen, eben als Witz, als Satire. Ein anderer Raum widmet sich beispielsweise dem Thema Rhetorik. Hier kann man lernen, wie man gute Reden hält, anhand von zum Beispiel Reden von Queen Elizabeth oder auch von Barack Obama auf dem National Convention Parteitag oder auch bei der Verleihung der Golden Globes. Und man kann dies lernen und dann eine eigene Rede halten, nachdem man die Techniken gelernt hat. Und am Ende, in diesem Fall im ersten Stock, kommt man in einen Raum, in dem es darum geht, wie Worte in der Werbung eingesetzt werden, als Botschaft. Man lernt, einen eigenen Werbespot, eine eigene Botschaft zu formulieren und seine eigene Botschaft dann auch nach außen zu transportieren.
1: An advertising copywriter.
0: Beim Betreten und Verlassen des Planet Word grüßt Willow diese interaktive Baumskulptur. Mir sind auf dieser USA-Reise wieder sehr viele offenherzige Menschen begegnet. Man wird ja gleich, ob des Akzents als Deutscher oder Österreicher erkannt. Und nicht selten heißt es dann, oh Germany, I've been there oder my mother was from there. Und so ging es mir auch im Planet Word. Sarah, eine der Sprachbotschafterinnen, gesellte sich gleich zu mir, als ich mit Charlotte durch die zauberhafte Bücherei lief.
2: This is a mirror and it looks like a framed mirror, but when you read the prompt it says, "The first night then I went to sleep on the sand 1,000 miles from any inhabited country."
3: Thus you can imagine my amazement at sunrise.
0: Also hier öffnet sich nach einem kleinen Satz ein Exponat und man sieht
4: Der kleine Prinz.
0: Das meist übersetzte Buch der Welt, the most translated book in the world, The Little Prince.
4: After the Bible.
0: Nach der Bibel.
4: Nach der Bibel.
0: Sarah, du bist ja einer der Sprachbotschafter der deutschen Sprache. Du hast dich entschieden, Deutsch zu lernen. Wann war das gewesen?
4: Ich habe als Kind in Bulgarien gewohnt. Nach wir zurück nach Amerika gekommen, habe ich entschieden, Deutsch zu lernen. Tatsächlich war ich in Berlin im März 2020. Also, ich war bei einem Austauschsemester und dann
0: kurz vor Corona.
4: Ja, und dann plötzlich muss ich zurück nach Amerika gekommen.
0: Und für uns war Amerika dann 2 Jahre lang auch unerreichbar mit Beginn der Corona.
4: Ja, das war für mich traurig, aber mein Deutsch ist etwas eingerostet. Ich habe Freunde, die Deutsch sprechen und manchmal sprechen wir über Deutsche etwa.
0: Wie ist das Bild von uns Deutschen hier in Amerika? Was denkst du über uns?
4: Gut, denke ich. Ja, wir wissen, dass sie mehr Urlaubszeit haben und so. Vielleicht in D.C. kennen wir das. So, ja.
0: In der Tat, ja. In der Tat. Wir haben etwas mehr Urlaub, mehr Sozialleistungen.
4: Ja, und Deutschland ist schön. Viele Leute haben Deutschwürze oder so. Eine schöne Aussicht. Ja.
0: Jetzt sind wir hier in der sprechenden Welt, in der man auch die deutsche Sprache eingeben kann.
2: So Nina is one of the representatives that we have from Germany, who is able to teach you just maybe a 5-minute miniature language lesson.
0: Nina, die uns in ein paar Minuten die deutsche Sprache beibringen kann, um den Amerikanern zu zeigen, wie denn Deutsch klingt.
5: Hallo.
6: Hallo, I'm Nina. I'm from Germany, where we speak German. We often combine words to make new, longer words. You know the sloth, that lazy rainforest animal? Our word for sloth is Faultier. And we got it by mashing up faul, our word for lazy, with tier, meaning animal. Try it. Say Faultier.
5: Faultier. Faultier.
6: Our words can get super long, like Nahrungsmittelunverträglichkeit.
5: Oh, good.
6: That means food intolerance.
0: You
6: Don't
0: won't...
6: worry, though. I won't make you say it.
0: It's too difficult, yes?
2: It's a long word.
6: If you want to keep practicing, you can find a lot of German speakers in Austria, Liechtenstein, Switzerland.

0: Switzerland, Belgium, Luxembourg, and of course, Germany. Cheers!
1: Cheers!
2: Cheers! Cheers.
1: Am schönen River Rhine. Ja, so lernen offenbar die Amerikaner Deutsch. Wir hatten heute sehr viel Englisch gehört und gesprochen und konnten nur ein paar weniger Orte der US-Metropole beleuchten. Aber wir bieten die kostenfreie Urlaubsverlängerung auch in der Capital Region an, unter anderem mit 2 Sendungen aus Virginia. Wir hatten auch Sendungen aus Florida im Angebot, eine Sendung aus Louisiana, aus Dallas sowie aus Las Vegas. Der ganze USA-Reisekatalog bei uns zum Hören und Sehen unter www.radioreise.de, denn das ist unsere Media mit den Podcasts und Bildern auf radioreise.de. Unsere Show, die gibt es überall, wo man auch in den USA gute Podcasts finden kann. Und deswegen sage ich zum Abschied au revoir, adios, ciao, hüvasti, das wird rein, ja, merhaba und shalom. Und in der Capital Region auf jeden Fall goodbye.
3: Thank you so much for listening to Radio Rice. 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
4: Goodbye, everybody out there, and especially for this broadcast, the people of Deutschland. My name is Filippo Simalacubello, coming out from in front of the White House, Washington, D.C.
5: Hola, mi nombre es Daniel Hidó. Muchas gracias. Chef y propietario de Chiquet y el taller de Chiquet. Dankeschön, en la Wiedersehen.
6: Hi, I'm Nikki Sertsu, the executive director of Planet Word, inviting everyone to visit Planet Word the next time you're in Washington, D.C. We look forward to seeing you.
7: Tschüss an die Radioreise. Sarah, ich begrüße Ihnen auf Planet Word und Washington DC zu kommen.
8: Tschüss auf Washington.
9: Tschüss.
10: Tschüss, Gordon.
11: My name is Chris from Hotel Now Union Market. Greetings to Radio Rise. Thank you for tuning in today and we can't wait to see you soon.
12: Thank you for listening to Radio Risen. I'm Claire from Washington, D.C. Bye.
13: My name is Don Folden, the Truth Conductor. Greetings, man, and have a great Germany. I'm looking to come, man. Somebody send for me. I'd be great for tourism.
1: Great for tourism. Das ist gut. Thank you and hope to see you very soon. Bleiben Sie schön reisefreudig, meine Damen und Herren, denn es gibt noch mindestens 1000 Orte in dieser Welt zu entdecken. In diesem Sinn, wie immer, bis bald.

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1: Ich bin Moritz Einzel. Heute entscheidet sich, wer deutscher Olympiabewerber wird. Die Abstimmung erfolgt auf einer außerordentlichen Mitgliederversammlung des Deutschen Olympischen Sportbundes. Bundespräsident Steinmeier wird dann am frühen Nachmittag in Baden-Baden verkünden, ob München oder die Region Köln-Rhein-Ruhr ausgewählt wird. Der erfolgreiche Kandidat soll sich dann um die Sommerspiele 2036, 40 oder 44 bewerben. Grünen-Fraktionschefin Dröge hat die Wiedereinführung des Tankrabatts scharf kritisiert. Im Bundestag verwies sie auf die Gesamtkosten von 2,5 Milliarden Euro.
2: Für 2,5 Milliarden Euro hätten Sie die Möglichkeit gehabt, alle Kürzungen für die Familien zurückzunehmen. Und Sie haben sich stattdessen für eine Neuauflage des Tankrabatts entschieden. Und das halte ich für einen krassen Fehler von Ihnen.
1: Der CDU-Abgeordnete Korbach dagegen verteidigte den Tankrabatt, der helfe sofort an der Zapfsäule und komme vor allem denjenigen zugute, die auf PKW oder LKW angewiesen sind.
3: Zugleich dämpft er die Inflation um einige zehntel Prozentpunkte. Das hilft, weitere Preissteigerungen in anderen Bereichen zu begrenzen.
1: Von Oktober bis zum Jahresende wird die Energiesteuer auf Benzin und Diesel gesenkt. Das soll eine Ersparnis von rund 17 Cent pro Liter bringen. Der russische Präsident Putin ist wegen des Ukraine-Kriegs ziemlich isoliert. Jetzt hat ihn die US-Regierung aber zum G20-Gipfel nach Miami eingeladen. Bundesaußenminister Wadephul findet das grundsätzlich richtig. Da werde man dann sehen, ob Putin bereit sei, ernsthaft zu verhandeln, sagte Wadephul bei einem Besuch in Kanada. Der Deutsche Gewerkschaftsbund will heute bundesweit gegen Sozialkürzungen protestieren. Dafür ruft er unter dem Motto "Hart verdient, deine Arbeit, deine Gesundheit, deine Rente" zu einem Aktionstag auf. DGB-Chefin Fahimi tritt dabei im Anschluss an einen Demozug in Essen auf.
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1: Ich bin Moritz Einzel. Guten Morgen. In Berlin könnte es eine Landesregierung aus Linken, Grünen und SPD geben. Aus der Union hagelt es deswegen seit Tagen Warnungen. Jetzt hat Unionsfraktionschef Frei nachgelegt. Dem Kölner Stadtanzeiger sagte er, die Berliner Linkspartei pflege einen verstörend engen Kontakt zu Judenhassern. Die linke Spitzenkandidatin Ehralp versprach gestern bei einem Parteitag:
2: Jüdische Menschen müssen sich in unserer Stadt sicher fühlen. Ich werde das vielfältige jüdisches Leben stärken und Antisemitismus bekämpfen. Auch palästinensische und muslimische Menschen müssen sich gesehen und sicher fühlen. Auch die Teilhabe und Stärkung von muslimischem Leben und dem Kampf gegen Rassismus werde ich voranbringen.
1: Die Berliner Linke stimmte mit breiter Mehrheit für Sondierungen mit Grünen und SPD. Bundestag und Bundesrat haben gestern die Wiederkehr des Tankrabatts abgesegnet. Der CDU-Abgeordnete Korbach findet das gut.
3: Er wirkt sofort an der Zapfsäule, er kommt ohne komplizierte Anträge und Prüfverfahren aus und er entlastet vor allem diejenigen, die auf den Pkw oder Lkw angewiesen sind.
1: Grünen-Fraktionschefin Dröge kritisierte den Tankrabatt dagegen als Schwachsinnslösung. Die SPD droht offenbar der Union damit, die Pflegereform scheitern zu lassen. Das Bundeskabinett sollte die Pläne von Gesundheitsminister Linnemann eigentlich in der kommenden Woche absegnen. Nach ARD-Informationen sind die Sozialdemokraten aber unzufrieden mit den vorgesehenen Kürzungen für Pflegebedürftige und deren Angehörige. Nicht nur unsere Fußballnationalmannschaft mit Jürgen Klopp, auch Frankreich hat einen klangvollen Namen als neuen Nationaltrainer. Das Debüt von Zinedine Zidane ist siegreich gewesen. Frankreich gewann in der Nations League 1:0 in der Türkei. Einen Fehlstart legte Italien hin. Gegen Belgien gab es eine 0:2 Niederlage.
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1: Ich bin Helen Martin. Guten Morgen. Die SPD droht wohl damit, die geplante Pflegereform im Bundeskabinett zu blockieren. Eigentlich sollten die Pläne von Gesundheitsminister Linnemann in der kommenden Woche abgesegnet werden. Moritz Einzel berichtet.
2: Bei der Pflege passiere gerade richtig viel, sagt SPD-Generalsekretär Klüssendorf in einem Instagram-Video.
3: Dabei drohen vor allen Dingen für Pflegende, für Pflegebedürftige, aber auch für ihre Angehörigen massive Kürzungen. Doch das lassen wir nicht zu.
2: Nach ARD-Infos behalten sich die Sozialdemokraten vor, die Reform vorerst scheitern zu lassen. Die SPD fordert unter anderem einen Pflegedeckel, mit dem die Eigenanteile begrenzt werden.
1: Es gibt ein Schraubenproblem bei Volkswagen. Eine Schraube in der Lenkung diverser Autos von VW, Audi und Seat könnte korrodieren und die Lenkung beeinträchtigen. Deswegen gibt es jetzt eine große Rückrufaktion. In Deutschland müssen fast 1 Million Autos in die Werkstatt. Nach dem Wahlsieg der Linken in Berlin will die Partei Sondierungsgespräche mit Grünen und SPD. Das haben die Delegierten bei einem Parteitag mit breiter Mehrheit beschlossen. Knackpunkt der Gespräche dürfte sein, ob Wohnungsgesellschaften verstaatlicht werden sollen. Die Linke will das unbedingt. Heute entscheidet sich, wer deutscher Olympiabewerber wird. Die Abstimmung erfolgt auf einer außerordentlichen Mitgliederversammlung des Deutschen Olympischen Sportbundes. Bundespräsident Steinmeier wird am frühen Nachmittag in Baden-Baden verkünden, ob München oder die Region Köln-Rhein-Ruhr ausgewählt wird. Der erfolgreiche Kandidat soll sich dann um die Sommerspiele 2036, 40 oder 44 bewerben. Berlin hatte seine Kandidatur kurzfristig zurückgezogen.
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1: 26. September 1988. Phil Collins steigt mit A Groovy Kind of Love in die Charts ein. YOLO, Swag, Digger, das Jugendwort des Jahres, ist in Deutschland spätestens seit Susanne Daubner jedem ein Begriff. Sprache entwickelt sich, neue Wörter werden erschaffen, vor allem die Jugendkultur möchte sich von den Alten durch ihre Sprache

setzen. Und auch wenn es in Amerika keinen Duden und keinen Langenscheid Verlag gibt, der das Jugendwort ermittelt, gibt es dort natürlich auch Jugendsprache. Mitte der 60er gibt es einen Begriff, der ganz neu ist. Die Alten runzeln die Stirn und können damit nichts anfangen, aber auf der Straße sagt jeder jetzt einfach überall groovy. Zumindest die Jüngeren. Die Studentin Carol schreibt Songs und schreibt aus einer Laune heraus einen Song, in dem das Wort vorkommt. Einfach nur, weil sie das Gefühl hat, dass es das noch nicht so gibt. Und damit hat sie recht. Sie schreibt damit einen Überhit für die Mindbenders.

Rund 20 Jahre nach dieser Band singt Phil Collins für den Film Buster seine Version des Hits ein und landet damit ganz oben in den Charts.

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2: Besser kann das Wochenende nicht losgehen, sagt der Micha aus Breisach hier am Rhein in Baden-Württemberg. Der hat nämlich schon einen Spätsommertag vor der Haustür, hat er uns geschrieben. Ja, und das kann man heute ruhig genießen. Im Südwesten hier bei uns besonders viel Sonne und bis zu 30 Grad am Oberrhein. Auch ansonsten in Deutschland überwiegend freundlich, nur im Norden und Nordosten, da sind die Wolken ein bisschen dicker. Aber auch da passiert regentechnisch nicht so viel. An der Ostsee mit rund 17 Grad ziemlich frisch. Morgen wird es aber sogar noch wärmer. Überwiegend sonnig und trocken und hier im Südwesten sogar bis zu 31 Grad.
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3: Ich bin Helen Martin. Guten Morgen. Die Berliner Linke will mit Grünen und SPD Sondierungsgespräche zur Regierungsbildung in der Hauptstadt führen. Das haben die Delegierten auf einem Parteitag mit breiter Mehrheit beschlossen. Mehr dazu von Ronny Thorau.
4: SPD und Grüne hier in Berlin haben schon klargemacht, dass sie zu Sondierungen bereit wären. Allerdings betont die SPD, es gebe keinen Automatismus für eine Koalition. Und die Grünen wollen nach der Sondierung erstmal ihre Mitglieder befragen. Das können auch Verhandlungstaktiken sein. Hier in Berlin kommt aber hinzu, dass gerade bundesweit über den Umgang der Linken mit Antisemitismus und Kontakte ins Clanmilieu diskutiert wird.
3: Weil tanken so teuer geworden ist, bevorzugen immer mehr Menschen E-Autos, wenn es darum geht, einen Gebrauchtwagen zu kaufen. Laut dem Marktbeobachter DAT steht ein E-Auto im Schnitt 74 Tage beim Händler, ein Diesel dagegen 92. Die hohe Nachfrage sorgt auch dafür, dass gebrauchte Elektroautos deutlich teurer geworden sind. Gebrauchte Benziner oder Diesel sind wiederum günstiger. Hart verdient, deine Arbeit, deine Gesundheit, deine Rente. Unter diesem Motto gibt es heute einen bundesweiten Aktionstag für den Sozialstaat. Dazu aufgerufen hat der Deutsche Gewerkschaftsbund. Der DGB will ein deutliches Zeichen unter anderem für sichere Arbeitsplätze, gute Arbeitsbedingungen und den Schutz von Arbeitnehmerrechten setzen. In 15 Großstädten sind Demonstrationen geplant. Der Eismond Enceladus ist einer der wenigen Orte in unserem Sonnensystem, die Bedingungen für Leben zulassen. Und das könnte sogar noch leichter sein als bisher gedacht, wie Forschende aus Berlin, München und Regensburg herausgefunden haben. Die haben im Labor die Bedingungen im Ozean unter der Eiskruste auf dem Mond nachgebaut und ausgerechnet Mikroben, die eigentlich als besonders empfindlich galten, sind darin gewachsen.
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2: Was wird das denn nochmal für ein knaller Wochenende? Da ist man ja gleich hellwach, Samstagmorgen um die Zeit. Ich wünsche einen schönen guten Morgen, schönes Wochenende mit Schwarzwaldradio. Wir machen es uns einfach hübsch, oder? Mit Musikwünschen, Sie sind da hoffentlich dabei, 0173 104 33 33. Schicken Sie die einfach per WhatsApp-Sprachnachricht rüber. Und jetzt holen wir uns alle erstmal ein Käffchen und genießen das Wochenende. Guten Morgen.

0: Da kriegen wir aber noch mal eine mächtig gewaltige Sommerzugabe an diesem Wochenende. Herrlich, 20 bis 30 Grad und Sonne satt.
1: Leider muss ich arbeiten, aber heute Abend auf jeden Fall auf Terrasse oder im Park schön grillen mit Freunden.
2: Hut raus und die Sonnenbrille auf.
3: Ich werde schon, dass ich viel Zeit in der Sonne verbringe und vielleicht noch ein Eis esse.
4: Das schöne Wetter im Garten genießen.
5: Ich fahre jetzt zum See und spring mal rein, mal schauen, wie warm es ist.
0: Gut, das ist mutig mittlerweile. Aber Sie könnten ja zum Beispiel auch auf ein schönes Fest gehen. Hier bei uns in der Region ist ja so einiges los. Es gibt Weinfeste über Weinfeste, unter anderem auch eins hier bei uns in Offenburg. Und darüber sprechen wir gleich.

0: wird aber wieder angestoßen heute in Offenburg und zwar richtig. Das Ortenauer Weinfest geht nämlich los. Und da sind wir doch dabei.
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0: Wir versuchen ja immer, Ihnen zu zeigen, akustisch zumindest hier im Radio, wie schön unser Schwarzwald ist. Heute müssen wir uns da gar nicht viel Mühe geben, denn der Herbst ist selbstverständlich hier besonders schön, ne? Mit diesen ganzen Weinfesten. Und heute steigt das Ortenauer Weinfest und darüber habe ich mich natürlich mit einem unterhalten, der unsere Region wie seine Westentasche kennt. Mit dem Tobi habe ich gestern gesprochen. Und in diesem Jahr ist das Weinfest ja was Besonderes.
2: Das Weinfest ist dieses Jahr quasi ein langer Feierschlauch. Mhm. Ihr könnt eine große Polonaise machen vom Rathaus bis zu unserer Bühne runter, weil ja der Marktplatz aktuell noch umgebaut wird. Und deshalb dieser neue Stand, aber die Feierei, da ist eigentlich alles beim Alten mit der Party.
0: Na Gott sei Dank. Aber wir haben natürlich eine Bühne, wir vom Funkhaus. Und die finden Sie am Anfang oder eben am Ende der Hauptstraße, je nachdem aus welcher Richtung Sie kommen, am Schuhgeschäft. Und dann sehen wir uns vielleicht heute Abend beim Ortenauer Weinfest.

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3: Auch in Neubrandenburg in Mecklenburg-Vorpommern bei Silke. Schönes Wetter, aber noch ziemlich frisch. Ja, da haben wir noch Temperaturen unterhalb der 10-Grad-Marke. Aber das wird heute auch noch ein bisschen besser. Wir kriegen an der Ostsee immerhin 17 bis 20 Grad. Ganz anders sieht das im Südwesten aus. Am Oberrhein heute schon bis zu 30 Grad. Also das wird nochmal ein richtig fetter Spätsommertag. Ohne Regen, ganz viel Sonne. Und so machen wir einfach, weißt du, so schönes Morgen nochmal weiter. Für den Sonntag gibt's auch ganz viel Sonnenschein und bis zu 31 Grad.
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0: Und da wollen wir doch mal ein bisschen Schwung in diesen Samstag bringen und gleich mal 100 Schwarzwaldtaler raushauen, oder? Wir spielen ein Spielchen und heute gucken wir in unsere Spielekiste. Wird das ein Wer steht vor der Haustür sein? Da nenne ich Ihnen ein paar Vornamen und Sie erzählen mir dann, was das für Leute sind, die ich Ihnen da aufgezählt habe. Geht ganz einfach. Sie werden drauf kommen, das verspreche ich Ihnen. Und wir spielen nach Boots Randolph und guten Morgen.
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0: Wer steht vor der Haustür?
1: Boah.
2: Na dann legen wir los. Die Namen lauten heute wie folgt: Bruce, Robin, Alfred, James und Barbara. Wer ist das? Wer sind Robin, Bruce, Alfred, James und Barbara? Wenn Sie eine Idee haben, dann ist diese Idee vielleicht 100 Schwarzwaldtaler wert. Sie müssen sich einfach nur bei uns melden. Entweder per WhatsApp-Sprachnachricht 0173104333 oder per Telefon 0800 504 3333.

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8: Zu dem Wetter müssen wir gar nicht viel sagen. Das ist wirklich traumhaft schön an diesem Wochenende. Auch bei Jens in Neuruppin alles gut. Momentan in Brandenburg und das wird auch noch ein bisschen besser und ein bisschen wärmer. Im Osten, ja, da bleiben die Temperaturen bei 17 bis 24 Grad. Im Westen dagegen sogar heute schon bis zu 30 Grad. Und es ist regentechnisch nicht so viel los. Also es bleibt wirklich größtenteils trocken. Morgen dann sogar noch wärmer. Morgen bis zu 31 Grad. Und auch morgen gibt es strahlend schönen Sonnenschein.
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9: Ich bin Helen Martin. Guten Morgen. Schickt Deutschland München oder Köln-Rhein-Ruhr ins Rennen um die Olympischen Spiele 2036, 40 oder 44? Heute kommt der Deutsche Olympische Sportbund in Baden-Baden zusammen und entscheidet, mit welchem Standort sich Deutschland bewerben wird. Finn Wiens mit den Details.
10: München hat die Nase leicht vorn. Es konnte den Deutschen Olympischen Sportbund vor allem durch kurze Fahrzeiten im geplanten Konzept überzeugen. Für Köln-Rhein-Ruhr spricht das Ticketpotenzial und die Anzahl der möglichen Tageszuschauer durch den Ballungsraum in Nordrhein-Westfalen. Am frühen Nachmittag wird Bundespräsident Steinmeier in Baden-Baden verkünden, mit wem der DOSB in die internationale Bewerbungsphase geht.
9: Die SPD will bei Reformen der Pflegeversicherung keine Leistungskürzungen akzeptieren. Generalsekretär Klüssendorf hat gesagt, für Pflegebedürftige, Pflegende und Angehörige würden massive Kürzungen drohen. Was das für den geplanten Kabinettsbeschluss zur finanziellen Stabilisierung der Pflegeversicherung bedeutet, hat Klüssendorf offen gelassen. Wie die ARD berichtet, behält sich die SPD aber vor, die Reform zu blockieren. Aktuell stehen 488 Menschen aus Afghanistan auf der Abschiebeliste der Behörden und mehr als die Hälfte von ihnen hat keine Straftat begangen. Das zeigen Angaben der Bundesregierung, nachgefragt

0: hatte die linken Abgeordnete Bünger. Seit die Regierung von Kanzler Merz im Amt ist, wurden 250 Afghanen abgeschoben. Bünger wirft der Bundesregierung vor, Menschenrechte zu missachten. Deutschland schiebe auch Unbescholtene in ein Land mit Taliban-Herrschaft ab, so ihre Worte. Milch, Joghurt und Quark könnten bald teurer werden. Der zuständige Branchenverband sagt, dass erhebliche Preissteigerungen dringend notwendig seien. Hintergrund ist einmal die Dürre in Europa. Dadurch gab es Futterknappheit und die Kühe haben weniger Milch gegeben. Außerdem sind Lebensmittel mit viel Proteingehalt gehypt und deshalb ist die Nachfrage nach Milch, Joghurt und Co. gestiegen.
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2: Fünf Namen sind es heute, die ich für Sie habe bei Wer steht vor der Haustür. Sie sollen mir einfach sagen, wer Robin, Bruce, Alfred, James und Barbara sind. So einfach ist das. So funktioniert das Spielchen und so kriegen Sie 100 Schwarzwaldtaler, wenn Sie das wissen, was das für Typen sind, was die miteinander zu tun haben. 0173 104 33 33, WhatsApp-Nummer 0800 504 33 33, unsere Telefonnummer. Ich drücke die Daumen, wir lösen gleich auf.

0: Wer steht vor der Haustür?
1: Boah. Und da sind wir hoffentlich bei 100 Schwarzwaldtalern, die es für Sie zu gewinnen gibt. Jetzt. Denn ich möchte von Ihnen wissen, wer sind Robin, Bruce, Alfred, James und Barbara? Und da haben wir den Jens aus Delmenhorst. Guten Morgen.
2: Wer steht da wohl vor der Tür? Ich sag nur Batman.
1: Jetzt habe ich automatisch mit dem Kopf mitgewippt. Das hat er sehr schön gemacht, der Jens. Müsste eigentlich 100 Schwarzwaldtaler extra kriegen fürs Singen. Diese 100 Taler, die schreibe ich dir gut, mein lieber Jens. Das ist natürlich richtig. Zum Batman Day habe ich diese Figuren ausgesucht. Und zum Batman Day gibt es nachher übrigens auch gleich ein Popcorn für alle. Und noch jede Menge andere spannende Fakten zu dem Superhelden haben wir auch noch für Sie im Laufe der Sendung. Glückwunsch nach Delmenhorst und ein schönes Wochenende.

0: Es ist Wochenende und da gucken wir mal auf die vergangene Woche zurück hier bei Schwarzwaldradio. Da war Welttag des Traumes in dieser Woche. Und da haben wir uns mal genauer mit dem Träumen beschäftigt. Da gibt es nämlich wirklich spannende Fakten, von denen Sie vielleicht noch nichts wussten. Reden wir drüber hier in 20 Minuten.
1: Moin moin, liebes Schwarzwaldradio-Team, Kevin aus Simson hier. Ich würde mir gerne den Circle of Life von Elton John wünschen, weil das Lied aus meinem Lieblings-Disney-Film ist. Von daher wäre es super, wenn ihr den Titel abspielen könntet. Danke!
0: Kevin, vorher musst du unbedingt deinen kleinen Löwenkönig da im Hintergrund füttern. Der schreit ja die ganze Wohnung zusammen.

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3: Bisschen diesig ist es noch in Panketal bei Berlin. Bei Mario hat er geschrieben, aber auch da sieht es nach einem schönen Spätsommertag aus. Und den kriegen wir auch wirklich fast alle. Wir haben im Norden, in Mecklenburg-Vorpommern zum Beispiel, in Schleswig-Holstein und in Niedersachsen noch so ein paar Wolken hängen. Aber auch da wird die Sonne dann mal durchkommen. Es bleibt größtenteils trocken. Im Norden so um die 20 Grad, im Süden und Südwesten fast bis zu 30 Grad. Es ist der Knaller und morgen wird es sogar noch wärmer. Bis zu 31 Grad gibt es für den Sonntag und auch morgen ist kein Regen dabei.
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0: Eleganto. Ich hab's vorhin schon gesagt, in dieser Woche war Welttag des Traumes. Guten Morgen hier bei Schwarzwaldradio. Und falls Sie jetzt in der vergangenen Nacht von fliegenden Kühlschränken, Ihrem Mathelehrer im Bikini oder sogar einem Lottogewinn geträumt haben, Ihr Gehirn hat sich dabei so einiges gedacht. Aber was eigentlich und warum? Unser Daniel weiß es.
1: Fast jeder Mensch träumt, auch wenn längst nicht jeder morgens etwas davon weiß. Wir können nämlich mehrmals pro Nacht träumen und uns trotzdem beim Aufstehen an nichts erinnern. Besonders lebhafte Träume entstehen häufig im sogenannten REM-Schlaf. Und Träumen könnte sogar beim Lernen helfen. Eine große Auswertung von 16 Studien hat gezeigt, dass Menschen, die im Schlaf von einer zuvor gelernten Aufgabe träumten, anschließend bessere Gedächtnisleistungen zeigten. Interessant wird's bei den angeblich prophetischen Träumen. Es gibt berühmte Geschichten von Menschen, die im Traum eine Lösung für ein Problem gefunden haben. Der Chemiker August Kekulé soll zum Beispiel von einer Schlange geträumt haben, die sich in den eigenen Schwanz beißt und daraus die Idee für die Ringstruktur des Benzolmoleküls bekommen haben. Klingt sensationell, allerdings ist genau diese Geschichte unter Wissenschaftshistorikern ziemlich umstritten. Und Menschen, die von sich sagen, ich träume nie, die träumen höchstwahrscheinlich trotzdem, sie erinnern sich nur nicht daran. Und selbst Menschen, die von Geburt an blind sind, träumen. Nur spielen dabei häufiger Geräusche, Berührungen, Gerüche und Geschmack eine Rolle statt visueller Bilder. Heißt also, Ihr Gehirn macht nachts keine Pause. Es macht Kino. Und das jede Nacht wieder.

0: Zeit für einen Musikwunsch. Hier ist Schwarzwald Radio. Guten Morgen.
1: Kathi, sag mal, wie wär's denn mit Sowing the Seeds of Love von Tears for Fears? So ein richtig toller Song am frühen Morgen. Da muss ich gleich an dieses Video denken, wo die Sonnenblumen so hin und her schwanken.
0: Na, und das passt definitiv zum Wetter am Wochenende. Tears for Fears jetzt hier bei Schwarzwald Radio.

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5: Sabrina aus Illingen berichtet von Sonnenschein im Saarland. Und ja, in der Südhälfte Deutschlands ist heute auf jeden Fall viel los, was die Sonne angeht. In der Nordhälfte hängen noch ein paar Wolken rum, da ist das mit der Sonne ein bisschen seltener. Aber nichtsdestotrotz wird das ein sehr schönes Wochenende. Mit hohen Temperaturen, heute schon im Südwesten bis zu 30 Grad. Im Norden an der Ostseeküste zum Beispiel nur so 17, 18 Grad allerhöchstens. Aber Sonne gibt es da auch im Laufe des Tages. Und morgen wird es noch ein bisschen wärmer. Zum Sonntag gibt es sogar bis zu 31 Grad.
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6: Ich bin Helen Martin. Guten Morgen. Erneut hat es einen Vorfall mit künstlicher Intelligenz gegeben. Zum ersten Mal sind dabei auch Daten von Nutzern betroffen. Die KI des ChatGPT-Entwicklers OpenAI hat von Nutzern hochgeladene Bilder auf Online-Plattformen platziert. Ein Großteil sei bereits wieder entfernt worden, versichert OpenAI. Tina Eck berichtet.
7: Die in Umlauf gebrachten Bilder kamen von ChatGPT-Nutzern, die die Verwendung ihrer Daten zur Verbesserung der KI-Modelle erlaubt hatten. Informationen oder Links zu konkreten Accounts sind nicht dabei, aber 53 Mal hatte ChatGPT Bilder auf externen Plattformen platziert. Weitere Enthüllungen über Hackeraktivitäten der KI könnten folgen.
6: In mehreren deutschen Städten gibt es heute Demonstrationen gegen Sozialkürzungen. Dazu aufgerufen hat der Deutsche Gewerkschaftsbund. Der will ein deutliches Zeichen für unter anderem einen starken Sozialstaat, sichere Arbeitsplätze und gute Arbeitsbedingungen setzen. In 15 Großstädten sind Veranstaltungen geplant, zum Beispiel in Nürnberg, Leipzig und Bremen. Heute Mittag verkündet Bundespräsident Steinmeier, welche deutsche Stadt bzw. Region sich um Olympia bewerben darf. München oder Köln-Rhein-Ruhr. Der Deutsche Olympische Sportbund entscheidet das auf einer Sondersitzung in Baden-Baden. Dabei geht es um die Olympischen Spiele 2036, 40 oder 44. Man hat was bestellt, man ist nicht daheim, wenn das Paket ankommt, also sagt man, bitte Paket vor der Tür ablegen. So machen es immer mehr Menschen in Deutschland. Laut DHL gibt es über 10 Millionen dauerhafte Ablagevereinbarungen, ein Plus von 10%. Bei Hermes sind es sogar 30% mehr. Allerdings gibt es bei der Paketablage ein Risiko, die Sendung ist dann nicht mehr versichert. Wenn das Paket geklaut wird, haftet der Empfänger.
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5: Zum Batman Day gucken wir natürlich auch bei Popcorn für alle auf diesen großen Filmklassiker. Auf einen dieser Filmklassiker, da gibt es ja inzwischen mehrere. Machen wir gleich hier in 8 Minuten. Außerdem gibt es einen deutschen Künstler, der sich gerade wieder mal auf eine Tour vorbereitet. Und um nochmal auf Batman zurückzukommen, jede Menge spannende Fakten über Batman haben wir für Sie auch zusammengesammelt. Die gibt's auch noch in dieser Stunde. Ich wünsche Ihnen ein ganz zauberhaftes Wochenende. Schönen Samstag.

0: für alle.
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2: Generationen Comic-Fans sind damit aufgewachsen. 1989 gab es die große Leinwand für Batman. Michael Keaton, der lustige Typ aus Beetlejuice, soll jetzt also ein düsterer Superheld sein. Und dieser Fledermausanzug war so steif, dass er seinen Hals nicht mal richtig drehen konnte. Dieser Batman-Move, das komplette Drehen des Körpers, wenn er auf die Seite schaute, das war kein Stilmittel. Das war mangelnde Bewegungsfreiheit.
3: Ricky Bell.
4: Bruce Wayne.
3: Und was machen Sie beruflich?
5: Lieutenant, gibt es vielleicht eine 1,80 Meter große Fledermaus in der Stadt?
4: Nette Klamotten.
3: Du siehst sehr gut aus.
4: Ich habe dich nicht gefragt. Ich habe meinem Schmerz einen Namen gegeben.
6: Wer sind Sie?
4: Ich bin Batman.
2: Gotham City sah aus wie ein düsterer Freizeitpark aus Stahl- und Nebelmaschinen. Und Jack Nicholson war als lachender Clown dermaßen überdreht, der hätte US-Präsident werden können.
4: Woher habt ihr nur dieses neue Spielzeug?
7: Mein Leben ist wirklich komplex.
4: Wenn dieser Flutterfreak Terror macht, werde ich ihm seine Flügel stutzen.
2: Es begann eine neue Ära des Superhelden-Kinos. Ohne Tim Burtons Batman gäbe es die Marvel-Überdosis vermutlich so nicht. Der Soundtrack war von Prince.
8: Ricky Bell.

Ich habe ihn gerade schon angekündigt, den großartigen deutschen Künstler, der demnächst wieder auf Tour geht. Hier ist Schwarzwaldradio, schönes Wochenende. Heinz Rudolf Kunze ist wieder unterwegs und zwar mit seiner neuen Angebot- und Nachfragetour. Los geht's am 9. Oktober in Leipzig, Haus Auensee. Danach stehen unter anderem Jena, München, Saarbrücken, Hamburg und Dresden auf dem Tourplan und auch Halle, Magdeburg, Cottbus und Berlin werden dann noch dazukommen. Und wer Heinz Rudolf Kunze kennt, der weiß, bei ihm gibt's nicht einfach nur Mucke. Da gibt's Texte, also zumindest geht's mir immer so, da überlegt man, wie kommt der Mann eigentlich auf solche Formulierungen? Es ist einfach großartig. Seit Jahrzehnten gehört er zu den großen deutschen Wortakrobaten. Und hier ist er mit Alles, was sie will. Heinz Rudolf Kunze. Ich bin mal schön.

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2: Du bist eben wirklich nicht zu bezahlen. Vor allen Dingen dein herrliches, ansteckendes Lachen. Also schlechte Laune mit dir geht überhaupt nicht.

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12: Besser kann das Wochenende nicht losgehen, sagt der Micha aus Breisach hier am Rhein in Baden-Württemberg. Der hat nämlich schon einen Spätsommertag vor der Haustür, hat er uns geschrieben. Ja, und das kann man heute ruhig genießen. Im Südwesten hier bei uns besonders viel Sonne und bis zu 30 Grad am Oberrhein. Auch ansonsten in Deutschland überwiegend freundlich, nur im Norden und Nordosten, da sind die Wolken ein bisschen dicker. Aber auch da passiert regentechnisch nicht so viel. An der Ostsee mit rund 17 Grad ziemlich frisch. Morgen wird es aber sogar noch wärmer. Überwiegend sonnig und trocken und hier im Südwesten sogar bis zu 31 Grad.
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0: Batman-Tag reden wir heute mal über den Superhelden hier bei Schwarzwald Radio. Er ist Milliardär, er ist Detektiv, er ist Kampfsportler und offenbar der einzige Mann, der sich freiwillig eine Fledermaus auf die Brust näht und damit nachts auf Verbrecherjagd geht. Und anlässlich des internationalen Batman-Tags schauen wir heute mal hinter die Maske. Wie ist Batman eigentlich entstanden? Wie viele Männer haben ihn schon gespielt? Und warum hätte der erste Batman beinahe ziemlich albern ausgesehen?
1: Batman ist inzwischen 87 Jahre alt. Sein erster Auftritt war 1939 in Detective Comics Nummer 27. Erfunden wurde er von Zeichner Bob Kane und Autor Bill Finger. Und der erste Entwurf sah tatsächlich ziemlich merkwürdig aus. Roter Anzug, kleine Augenmaske und zwei steife Flügel am Rücken. Erst Bill Finger machte daraus den Batman, den wir kennen. Mit Kapuze, Handschuhen und Umhang. Und die Story um Bill Finger ist eine ziemlich kuriose Geschichte für sich. Jahrzehntelang wurde offiziell praktisch nur Bob Kane als Batman-Erfinder genannt. Finger hatte aber entscheidend an der Figur, ihrem Aussehen und ihrer Geschichte mitgearbeitet und wurde erst viel später offiziell als Mitschöpfer anerkannt. Batman hatte außerdem schon erstaunlich früh ziemlich viel Technik dabei. Den berühmten Gürtel mit Spezialausrüstung gab es bereits 1939. Und auch der Joker und Catwoman tauchten schon 1940 auf. Und wie viele Männer steckten eigentlich schon im Fledermauskostüm? In den großen Live-Action-Produktionen waren es 9 Darsteller. Von Lewis Wilson 1943 über Adam West, Michael Keaton, Val Kilmer, George Clooney, Christian Bale und Ben Affleck bis zu Robert Pattinson. Und ja, Sie haben richtig gehört, sogar George Clooney. Der Mann, der später so tat, als hätte er den Film nie gesehen. Batman hat also gar keine Superkräfte. Er hat nur Geld, Muskeln, Technik und offenbar sehr viel Vertrauen in seinen Umhang.

0: Aus dem Schwarzwald-Radiostudio geht's jetzt rüber zur Martina.
1: Heute wird es schönes Wetter geben zu meinem Geburtstag und ich würde mir wünschen, das Lied von Mothers Finest, Baby Love. Dankeschön und tschüss, Grüße an alle.
0: Na, wir grüßen auf jeden Fall zurück und sagen Happy Birthday. Karen.

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12: Zu dem Wetter müssen wir gar nicht viel sagen. Das ist wirklich traumhaft schön an diesem Wochenende. Auch bei Jens in Neuruppin alles gut. Momentan in Brandenburg und das wird auch noch ein bisschen besser und ein bisschen wärmer. Im Osten, ja, da bleiben die Temperaturen bei 17 bis 24 Grad. Im Westen dagegen sogar heute schon bis zu 30 Grad. Und es ist regentechnisch nicht so viel los. Also es bleibt wirklich größtenteils trocken. Morgen dann sogar noch wärmer. Morgen bis zu 31 Grad. Und auch morgen gibt es strahlend schönen Sonnenschein.
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13: Ich bin Helen Martin. Leistungskürzungen bei Reformen der Pflegeversicherung. Die will die SPD nicht akzeptieren. Pflegenden, Pflegebedürftigen und ihren Angehörigen würden massive Kürzungen drohen, so Generalsekretär Klüssendorf. Mehr dazu von Tine Klimach.
14: Die SPD will Pflegebedürftige künftig spürbar entlasten. Es gibt einen Vorschlag für einen Pflegedeckel von der saarländischen SPD-Ministerpräsidentin Anke Rehlinger. Ihre Idee, den Eigenanteil für das Pflegeheim zu begrenzen auf 1.500 Euro. Kommende Woche will Gesundheitsminister Lindemann seine Sparpläne im Kabinett vorstellen. Er will 8 Milliarden Euro im nächsten Jahr einsparen.
13: Digitalminister Wildberger will, dass künstliche Intelligenz stärker kontrolliert wird, und zwar durch internationale Zusammenarbeit. Der Funke Mediengruppe hat der CDU-Politiker gesagt, KI-Firmen sollten für Straftaten wie Hackerangriffe haftbar gemacht werden. Gleichzeitig sorgt ein neuer KI-Vorfall für Aufsehen. Die künstliche Intelligenz von OpenAI hat in mehr als 50 Fällen von Nutzern hochgeladene Bilder auf Online-Plattformen platziert. Weil Benzin und Diesel so teuer geworden sind, greifen die Menschen beim Gebrauchtkauf eher zum Stromer. Der Marktbeobachter DAT berichtet, dass E-Autos im Schnitt 74 Tage beim Gebrauchtwagenhändler stehen, bei Benzinern sind es dagegen 84 Tage und bei Dieselautos sogar 92. Durch die gestiegene Nachfrage sind gebrauchte E-Autos aber auch teurer geworden. Über 30.000 Nahrungsergänzungsmittel sind letztes Jahr in Deutschland auf den Markt gekommen, komplett ohne behördliche Prüfung. Eine gesetzliche Verpflichtung gibt es dazu nämlich nicht. Wissenschaftler und Verbraucherschützer schlagen deshalb Alarm. Sie fordern in einem Brief ans Landwirtschafts- und ans Wirtschaftsministerium schärfere Kontrollen. Ihr Vorwurf? Firmen könnten sich mit eigenen Analysen einfach rausreden.
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16: So, na denn mal ab zum Einkaufen. Denken Sie dran, nächste Woche haben wir einen Feiertag. Am besten gleich für 2 Wochen einkaufen. Nächste Woche wird die Hölle los sein. So, jetzt wünsche ich Ihnen ein schönes Wochenende. Schön, dass Sie da sind.
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0: So eine Reise in unseren Schwarzwald lohnt sich natürlich immer und heute ganz besonders, beziehungsweise jetzt am Wochenende. Wir haben ja hier in Offenburg das Ortenauer Weinfest. Und da sind wir natürlich auch dabei, wir von Schwarzwaldradio. Und wie das auf Weinfesten so ist, wenn man da das ein oder andere Gläschen gezwitschert hat, dann kann es schon mal zu einem Flirt kommen.
1: Hi, du siehst aus wie mein Lieblingsjahrgang und der ist verdammt gut.
2: Danke.
1: Darf ich dein neuer Süßer sein?
2: Ich glaube, ich bleib lieber trocken.
1: Okay, pass auf. Ich wollte eigentlich nur ein Viertele, aber jetzt hätte ich gern deine Nummer. Du bist nämlich so süß wie der Riesling.
2: Ja, und du bist eher so die leere Flasche.
1: Ich glaube, zwischen uns prickelt's oder ist das nur der Sekt?
2: Oh Mann, das ist dein Handy, das vibriert gerade.
1: Wo waren wir?

0: bist wie guter Wein. Ich würde dich gern näher kennenlernen. Am besten bei mir im Keller.
1: Hallo, Polizei.
0: Okay, da war einer drüber. Aber wir könnten jetzt einfach über Wein fachsimpeln oder zusammen einen trinken.
1: Also, weißt du was? Ich glaube, so langsam brauche ich jetzt tatsächlich einen.
0: Ha, sehr gut. Mein Arzt sagt nämlich, ich soll mehr auf mein Herz hören. Und das schreit gerade noch ein Viertel mit dir.
1: Ja, mein Herz, das schreit gerade auch.
0: Oh, wirklich?
1: Ja! Lauf!

0: Mit Schwarzwaldradio geht's in den Samstagvormittag und die Anja aus der schönen Uckermark, die backt gerade Kuchen.
1: Und beim Backen fiel mir jetzt ein, oh, Barbara Streisand wäre gar nicht verkehrt. Kannst du da was machen? Liebe Grüße. Tschö.
0: Da kann ich natürlich was machen. Ich habe letzte Woche übrigens wieder vor ihrem Buch gestanden, vor diesem riesigen Wälzer. Ich würde den so gerne lesen, aber diese Größe oder diese Dicke von diesem Buch, die macht mich echt fertig. Vielleicht haben Sie es ja schon gelesen und können mal berichten, ob sich das lohnt. Aber Musik von Barbara Streisand, die lohnt sich natürlich immer. Und da ich hier bei Schwarzwaldradio die Schmachtfetzen-Troller bin, gibt es jetzt einen der schönsten Schmachtfetzen von Barbara Streisand. Einen, der ziemlich lange nicht mehr hier gelaufen ist. Und zwar Memory.

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1: Hallo, liebes Schwarzwaldradio-Team, der Engel hier aus Zossen. Ich höre jetzt euren Sender seit über einem Jahr und ich muss sagen, ich bin echt begeistert. Ich höre nichts anderes mehr, weil diese Abwechslung, die ihr bei euch da drin habt, die ist der absolute Hammer. Ich hätte auch mal einen Wunsch, und zwar von Living in the Box. Ein etwas anderer Titel, der nicht so bekannt ist von denen. Der Sänger ist ja letztes Jahr leider verstorben. Aber die haben unheimlich tolle Titel gemacht. Und einer meiner Lieblingssongs von dieser LP ist The Day After Tomorrow Night. Wäre ganz toll, wenn ihr die mal spielen würdet. Ich grüße alle Hörer. Einfach noch einen schönen Tag heute. Ciao.

0: Ihr Wochenende hier mit Schwarzwaldradio. Ich wünsche einen schönen Samstagvormittag. Ich fange gerade erst an. Das wird in ziemlich genau einem Jahr Ronan Keating seinen deutschen Fans höchstpersönlich verkünden. Ich habe mich sehr gefreut, als ich das gehört habe. Just Getting Started ist nämlich das Motto der Welttournee, die Ronan Keating gerade für nächstes Jahr angekündigt hat.
1: Hi everybody, the news is finally out. I'm going back on the road. Yes, the World Tour is happening and I do feel like I am just getting started. I can't wait. I'll see you out there.
0: Ach schön. Im September 2027 wird Ronan Keating 10 Konzerte in Deutschland geben. Vorverkauf läuft seit ein paar Tagen. Und Ronan hat auch schon angekündigt, was uns da erwartet. Er will nicht nur die Boyzone-Klassiker und seine Solo-Hits spielen, sondern auch das nächste Kapitel aufschlagen. Da sind wir mal sehr gespannt. Einen seiner Solo-Hits, den spiele ich Ihnen jetzt. Läuft auch relativ selten. Hier ist Ronan Keating mit This Is Your Song.
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16: Sarah aus Tauberbischofsheim freut sich auch über das sonnige Wetter und über ihre 13 Grad, die sie da am Thermometer hat, auf ihrer Terrasse. Und Sommerwetter genießen. Ende September können wir heute alle oder fast alle. Im Norden gibt es ein paar mehr Wolken, aber ansonsten wirklich ein richtig schönes Wochenende. Richtig schöner Samstag mit bis zu 30 Grad. Und morgen am Sonntag machen wir einfach so weiter. Es gibt wirklich viel Sonne, es bleibt trocken. Und morgen hier im Südwesten zum Beispiel sogar bis zu 31 Grad. So, und jetzt geht's in die Nachrichten und dann zu Matthias in den Europapark.
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17: Ich bin Helen Martin. Heute entscheidet sich, wer deutscher Olympiabewerber wird, und zwar auf einer Mitgliederversammlung des Deutschen Olympischen Sportbunds. Bundespräsident Steinmeier wird am Mittag in Baden-Baden verkünden, ob München oder die Region Köln-Rhein-Ruhr ausgewählt wird. Der erfolgreiche Kandidat soll sich dann um die Sommerspiele 2036, 40 oder 44 bewerben. Die KI-Agenten von OpenAI haben über 50 Fotos von ChatGPT-Nutzern auf fremden Webseiten hochgeladen. Laut dem US-Unternehmen wurde ein Großteil der Bilder bereits wieder entfernt. Vorfälle mit KI gab es ja schon öfter, aber das ist der erste, bei dem auch Daten von Nutzern betroffen sind. Und das war es noch nicht. Zusätzlich haben sich die KI-Agenten auch auf Seiten von US-Behörden und Universitäten eingehackt. Wegen des Fachkräftemangels fordert die Deutsche Krankenhausgesellschaft, dass ausländische Berufsabschlüsse schneller anerkannt werden. Die stellvertretende Vorstandsvorsitzende Neumeier hat der Augsburger Allgemeinen gesagt, die Verfahren seien zu kompliziert und sie würden zu lange dauern. Außerdem hat Neumeier lange Wartezeiten bei Visaverfahren kritisiert. Viele Fachkräfte müssten teils Jahre auf Termine in deutschen Botschaften warten. Wer gerne Joghurt oder Quark isst oder auch Kuhmilch trinkt, muss wohl bald mehr dafür bezahlen. Der zuständige Branchenverband sagt, dass erhebliche Preissteigerungen für Milchprodukte dringend notwendig seien. Dafür gibt es verschiedene Gründe, zum Beispiel die Dürrephase in Europa im Sommer oder auch die gestiegene Nachfrage. Milchprodukte enthalten nämlich viel Protein und das ist gerade sehr angesagt.
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0: Hier ist die Sendung Zeit gemeinsam erleben, live aus dem Europapark in Rust. Ja, die Karussells drehen sich wieder, die Achterbahnen laufen. Wir haben wieder mächtig Spaß hier im Studio 78. Und die Thea aus der Gegend von Rosenheim hat heute auch tollen Spaß hier. Ich grüße dich ganz herzlich.
1: Grüß dich, Matthias.
0: Du bist eben hier ins Studio reingestolpert und warst ein bisschen überrascht, dass es hier ein Radiostudio gibt.
1: Ja, voll. Ja, okay. Also ich glaube, ich bin die letzten 1000 Male hier immer drüber vorbeigelaufen.
0: Und hast nie gemerkt, dass hier manchmal Live-Radio bei Schwarzwaldradio gesendet wird und Europa-Radio.
1: Nicht bewusst wahrgenommen.
0: Siehst du, so kann man immer wieder was Neues dazulernen, wenn man hier in den Europapark kommt. Und was fasziniert dich hier am Park so?
1: Mir fasziniert am Park am meisten diese Details überall. Also egal, wo man hinläuft. Auch so blöd es klingt, auch die Toiletten sind jeweils den Themen angepasst und überall so kleine Dinge, wo ich sage, das braucht es nicht. Aber es macht so viel aus am Ende des Tages. Man kann überall was wieder entdecken. Mhm. Und ja. Ist total schön.
0: Finde ich jetzt interessant. Du bist wirklich die Erste, die sagt, hier macht sogar aufs Klo gehen Spaß.
1: Ja, voll.
0: Aber du hast recht. Und dazu kommt, dass es eigentlich auch immer noch alles immer sauber ist. Ne? Ja. Dass man keine Sorgen haben muss, dass man irgendwas mitnimmt, was man nicht braucht. Das ist halt der Europapark. Da geben die sich wirklich richtig Mühe. Mhm. Und bist du dann auch so in Sachen Achterbahn, Fahrgeschäfte so ein Junkie? Oder liebst du dann tatsächlich die ruhigen, die stillen Örtchen hier im Park?
1: Nein, ich lieb's. Also ich bin der Junkie und ich bin auch deswegen da. Alles, was mit Adrenalin zu tun hat. Ist Europapark the place to go, definitiv.
0: Okay, und was ist da wiederum dein Highlight bei den Bahnen?
1: Eins meiner Highlights ist definitiv die Silver Star, immer.
0: Mhm.
1: Und ansonsten, ja, jetzt natürlich Voltron, die neue,
0: klar,
1: definitiv. Also
0: mit allem drum und dran.
1: Mega,
0: ne?
1: Also mit allem.
0: Ja, und die Silver Star, die gefällt mir persönlich auch am besten. Das ist für mich so die Wohnzimmerbahn, sage ich als immer. Weil man sich so gemütlich im Sessel da niederlassen kann und dann ja, cruist man quasi über den Parkplatz hinweg mit der Bahn. Was fasziniert dich da an der Bahn?
1: Also eigentlich dieser freie Fall so. Ich finde es gar nicht so gemütlich. Ich lieb das, dass es dieses so komische Gefühl im Bauch ist, wenn man so den ersten Fall runtergeht und und denkt so, oh Gott. Mhm. Also das ist mein Highlight, Bro. Mhm. Ich finde es gar nicht so gemütlich.
0: Ja, also im Verhältnis vielleicht zu den anderen Bahnen, wenn man dann die Blue Fire wiederum nimmt mit Überschlag und mit Schrauben und mit allem Möglichen, da finde ich eben bei der Silver Star das Ganze ein bisschen entspannter.
1: Im Verhältnis.
0: Für mich als alter Mann.
1: Ja, oh. So hast jetzt du gesagt.
0: Ja, mein Gott, schau mich an. Warum soll ich dir was vorlügen, wo du sagst, wie kommt denn der da drauf, dass er noch jung ist? Ne? Gut, ja, was hast du heute noch so geplant im Park?
1: Also wir haben heute noch ein paar chillige Sachen geplant. Also Raften wird man auf jeden Fall, das haben wir gestern nicht gemacht und heute ist das Wetter auch besser. Und eigentlich nur ein paar Achterbahnen nochmal fahren, aber anhand der Schlangen war es jetzt noch nicht da.
0: Mhm.
1: Ein Manko haben wir tatsächlich bei der Euromir.
0: Okay.
1: Weil die hört ja auf dieses Jahr.
0: Ja.
1: Das ist der Grund, warum wir da sind.
0: Aha.
1: Und die spielen nicht den Soundtrack in der Euromir.
0: Nein,
1: die spielen den komischen Halloween-Soundtrack.

0: Letzte Jahr auch schön, ja, und gut, okay, ist, aber wenn es das letzte Jahr Euromir ist, der Soundtrack gehört einfach dazu.
1: Aber komm doch mal zurück nach Halloween. Also mach dir da am besten keine
0: Sorgen.
1: Dann
0: muss ich nochmal kümmern.
1: Natürlich, ist doch kein Problem, wir sind doch für euch da. Ne? Also, dann wünsche ich dir jetzt noch zusammen mit deiner Freundin hier ganz viel Spaß,
0: Dankeschön,
1: im Europapark. Danke für das schöne Interview und komm einfach nochmal vorbei im Studio, wenn du nochmal da bist. Einverstanden?
0: So machen wir es.
1: Alles Gute.
0: Dir.
1: Tschüss.
0: Ciao.

0: und hier im Studio 78 geht's Schlag auf Schlag. Ich habe wieder Besuch da. Herzlich willkommen, Lina.
1: Hallo.
0: Sag mal, Lina, wie alt bist du denn?
1: 8 Jahre alt.
0: 8 Jahre alt. Und wie groß bist du?
1: 1,33.
0: Das heißt also, du hast jetzt hier im Europapark neue Attraktionen, die du machen darfst. Stimmt das?
1: Ja.
0: Weil du warst ja letztes Jahr mal schon mal bei mir im Studio hier und da warst du noch unter 1,30 Meter. Und da hast du dir gewünscht, endlich mal größer zu sein. Und was ist jetzt da deine neue Lieblingsattraktion von denen, was du da so machen darfst?
1: Euromir.
0: Euromir. Erzähl, was gefällt dir daran so gut?
1: Wie, wenn man so hochfährt und die Musik ist so cool und dann, wie ich dann plötzlich ganz alt runtergeht und dann die ganzen Kurven und so.
0: Mhm. Und dann geht die Post ab und jubelst du dann auch mal so richtig laut, wenn es runtergeht oder bist du eher die Stillere in der Achterbahn?
1: Eher still.
0: Eher still. Still und genießen, ne?
1: Ja.
0: Das ist ja toll. Und was machst du sonst noch, wenn du nicht gerade auf der Euromir zu finden bist?
1: Essen.
0: Essen. Oh, damit du noch größer wirst, ne? Genau.
1: Ja.
0: Und noch mehr Attraktionen machen darfst, ne? Und
1: ja.
0: Du kommst aus der Nähe von Aachen. Das liegt hier so etwa 30, 40 Kilometer weg. Und du hast jetzt gesagt, als du hergefahren bist, hast du gleich mal das Radio angemacht und geguckt, ob hier alles richtig läuft bei Schwarzwaldradio. Stimmt das?
1: Genau.
0: Mhm. Und da gab es dann einen Mann, der gesagt hat, er hört den ganzen Tag Schwarzwaldradio.
1: Ja.
0: Was findest du daran cool, den ganzen Tag Schwarzwaldradio zu hören?
1: Also Schwarzwaldradio ist schon cool, wenn man so im Europapark ist und dann kann man so mitbekommen, welche Besucher da sind und was da so abgeht und so.
0: Mhm, dann ist man irgendwie mittendrin im Europapark, obwohl man zu Hause ist, ne?
1: Mhm.
0: Das ist doch klasse. Also, dann wünsche ich dir jetzt noch ganz viel Spaß hier im Europapark und wenn du mal wieder da bist, weißt du ja, wo das Studio 78 ist und dann erzählst du mir irgendwas Neues wieder, was du da erlebt hast. Einverstanden?
1: Ja.
0: Prima. Alles Gute. Tschüss.

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6: Hallo zusammen aus dem Studio 78. Schön, dass ihr dabei seid, wenn wir euch mitnehmen in den Europapark jeden Samstag von 11 bis 15 Uhr mit der Sendung Zeit gemeinsam erleben. Und gleich habe ich den Chris bei mir. Und der Chris, das ist so ein richtiger Junkie in Sachen Europapark und er hat uns viel zu erzählen. Yeah.

0: Es gibt ja Menschen, die gehen so einmal im Jahr in den Europapark, freuen sich darüber, was sie alles hier erleben dürfen und dann freuen sie sich aufs nächste Jahr, wenn sie wieder in den Park kommen können. Und dann gibt es diejenigen, die eigentlich nur noch hier im Europapark sind, so wie zum Beispiel den Chris. Hallo Chris aus Freiburg.
1: Hallo Matthias.
0: Chris, ich habe es vorhin schon angekündigt, du bist so ein richtiger Junkie. Was wäre dein Leben ohne Europapark?
1: Wahrscheinlich nichts. Also ich würde wahrscheinlich zu Hause rumsitzen und irgendwie zocken oder irgendwie was. Mhm. Für die Augen kaputt machen. Aber hier ist man draußen an der frischen Luft. Bewegungen.
0: Mhm. Und kann all das genießen, was der Europapark zu bieten hat. Das sind ja über 100 Attraktionen. Wenn ich dich jetzt mal so abfragen würde, was das alles für Attraktionen sind, bekämst du da alle 100 auf die Reihe oder würde dir vielleicht der eine oder andere Sache nicht einfallen hier?
1: Also so kleinere Sachen wahrscheinlich lasse ich dann aus, aber die größeren Sachen könnte ich alle sehr gut aufzählen.
0: Und könntest du auch wunderbar beschreiben, was da so abgeht, ne?
1: Ja.
0: Das heißt also, wenn jetzt einer mit dir eine Führung hier durch den Europapark macht sozusagen, dann kannst du da bis in die Details ziemlich viel erklären.
1: Genau.
0: Ja. Und wie kommt's, dass eben du dich auch so für alles rund um den Europapark in der Tiefe interessierst und nicht einfach nur Achterbahn fahren willst?
1: Also das erste Mal im Europapark, wir waren durch eine Tiefkühlpizza-Firma. Mhm. Da haben wir bei einem Gewinnspiel mitgemacht. Na, da haben wir eine Übernachtung dort gewonnen. Das war dann 2001. Und seitdem sind wir eigentlich so regelmäßig hier gewesen. Auch weil ich meine erste Jahreskarte auch noch 2005 bei der Sparkasse gewonnen habe.
0: Ja, super, alles richtig gemacht, ne?
1: Ja.
0: Und da hast du einfach gemerkt, die Faszination Europapark lässt sich nicht mehr los, ne?
1: Ja, also es ist einfach ein schöner Ort hier. Kann man abschalten, den Alltag vergessen. Wenn man hier ist, vergisst man irgendwie, bekommt man nichts von so draußen mit. Mhm. Man ist in der eigenen Welt hier.
0: Mhm. Ja, und was machst du so regelmäßig oder als erstes, wenn du hier in den Park kommst?
1: Also so richtige Tradition habe ich nicht. Ich lasse mich einfach leiten, ne? Einfach das, wo ich oft Lust habe.
0: Mhm.
1: In letzter Zeit habe ich am Anfang immer Karneval in Venedig gemacht, direkt am Eingang.
0: Okay.
1: 10 Uhr.
0: Mhm.
1: Das ist sehr empfehlenswert, das mal zu machen. Ne? Das laufen alle dran vorbei, aber sehr gute Show eigentlich. Also so 1982 hat die ja aufgemacht.
0: Mhm.
1: Und es ist wirklich auch so typisch 80er da drin. Also wirklich so, wenn es jetzt nicht gerade kaputt ist, ist da wirklich so alter Charme, so die Anfänge vom Europapark mal zu erleben.
0: Dann würde ich sagen, unterhalten wir uns gleich in der nächsten Runde mal ein bisschen über die Show und die anderen Shows hier im Park. Und du bist jetzt ein bisschen länger bei mir, weil wir einfach ein bisschen tiefer heute mal in die Materie Europapark eintauchen wollen. Und wir schenken ja unseren Gästen hier auch immer mal noch einen Musikwunsch. Was hast du dir jetzt hier für die erste Runde rausgesucht?
1: Ich habe mir jetzt für die EP Friends was gewünscht, für die Tanja von denen. Nämlich was von Michael Jackson. Die ist großer Michael Jackson-Fan. Und deshalb habe ich jetzt einfach mal Come Together

0: Hier ist Zeit gemeinsam erleben, live aus dem Studio 78 bei offenen Studiotüren. Und da kommen immer wieder neugierige Menschen rein, die einfach mal ein bisschen zugucken wollen, wie Radio geht. Ja, das geht hier im Europapark, aber man kann sich hier auch mit tollen Shows vergnügen. Chris, du bist heute hier bei mir zu Gast und erzählst uns ganz viel Hintergründe von dem, was hier im Europapark so läuft. Unter anderem haben wir Karneval in Venedig gerade eben schon angesprochen. Ja. Das ist auch so eine Show, die lässt du dir normalerweise nicht entgehen. Erzähl mal, um was geht's da genau? Weil der Karneval in Venedig ist ja normalerweise sehr leise, sehr ruhig. Wie wird das in der Show umgesetzt?
1: Es ist halt ein kleines Theater und da sind halt über 70 animatronische Vögel drin. Und die singen halt dann italienische Lieder und feiern dadurch dann halt den Karneval.
0: Das klingt natürlich richtig gut, dass man das so über die Vogelhochzeit und so, glaube ich, dann auch abfeiert.
1: Das war mal früher, die Vogelhochzeit.
0: Ah, hat sich da auch einiges geändert.
1: Genau,
0: ne?
1: Irgendwann in den 90ern wurde es von der Vogelhochzeit zu Karneval in Venedig umgeändert.
0: Und bist du selbst auch so ein Fastnachts-Karneval-Fan oder nur dann in der Show?
1: Nee, also so normalerweise ist es so nichts für mich, so Karneval, also so Partyballe. Ist nicht so.
0: Nicht dein Sinn. Nö. Okay, mehr dann eben doch die Shows hier im Europapark. Ja. Da mit guter Laune. Es gibt ja viele Shows hier, die Eisshow und alles Mögliche. Was hast du da noch so auf der Pfanne?
1: Also die Halloween-Show dieses Jahr, die Dark Wedding, die ist sehr gut. Die sollte man sich auf jeden Fall anschauen und nicht entgehen lassen.
0: Ah, okay. Was ist da so das Faszinierende in dieser Show?
1: Also so, ich sag mal, ich nenn's jetzt mal eine richtige Party-Show. Da werden hauptsächlich Lieder von Lady Gaga gesungen. Keine großen Pausen, wirklich Stück für Stück ein Lied nach dem anderen. Und immer noch gepaart mit Artistik und
0: mit wirklich vielem Sehenswertes, ne? Genau.
1: Ja.
0: Genau. Und wenn wir jetzt schon gerade hier von Halloween sprechen, das ist ja jetzt genau die Jahreszeit, in der wir gerade reingleiten. Ne?
1: Ja.
0: Wenn man rausschaut zur Studiotür, es wird bunt, es wird orange, grün, gelb, alle möglichen Farben kommen hier rein. Wie stehst du zur Halloween-Zeit hier im Europapark?
1: Also es ist eigentlich meine Lieblingssaison hier im Park, einfach wirklich die ganzen Farben und die Deko, die hier aufgebaut ist. Man kann immer wieder was Neues entdecken. Und auch so immer diese kleinen Anpassungen, dass jetzt die Soundtracks angepasst werden an einigen Attraktionen, auf Halloween-Soundtracks. Ist einfach hier schön, den Park zu erkunden, auch wenn die Blätter langsam runterfallen, alles wirklich sich verändert.
0: Das klingt doch alles richtig vernünftig hier, ne? Wie der Europapark abtaucht in so eine Grusellandschaft. Ja. Und da fällt mir spontan jetzt ein, die Rocky Horror Picture Show. Ne? The Time Warp, würde ich doch mal sagen, spielen wir das jetzt mal ein, damit wir das Gruseln des Europaparks ein bisschen nach Hause von unseren Hörern bekommen.
1: Ja.
2: It's astounding.

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1: Das ist recht unterschiedlich in Deutschland, von Nord nach Süd. Dazu kommen wir gleich. Wir gucken uns ein bisschen in Deutschland um mal zu erfahren, wie es da aussieht. Zum Beispiel in Mülheim an der Ruhr ist es leicht bewölkt bei Dagmar. Da hat es im Moment 18 Grad. Richtig schönen Sonnenschein gibt es in Wernigerode bei Heiko. 20 Grad sind da im Moment angesagt. Ja, und im Laufe des Tages gehen die Temperaturen aber noch ein ganzes Stück hoch. Weil nämlich vom Süden bis Südosten und bis zur Mitte runter ziemlich viel die Sonne scheint. Im Norden und Nordwesten, da gibt es ab und zu mal ein paar dichtere Wolken und vereinzelt ein paar Tropfen von oben. Und die Temperaturen, die liegen zwischen 17 Grad an der Nordsee bis zu 29 Grad am Oberrhein. Jetzt ist es gleich 12 Uhr.
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2: Ich bin Helen Martin. Die hohen Spritpreise machen gebrauchte Elektroautos attraktiver und teurer. Laut dem Marktbeobachter DAT sind die Restwerte für dreijährige Stromer von Mai bis August um 1,4 Prozentpunkte gestiegen. Die Restwerte für Benziner und Diesel sind dagegen gesunken. Thomas Thonfeld mit den Einzelheiten.
3: Dass gebrauchte E-Autos teurer werden, ist ungewöhnlich. Normalerweise ist es im Jahresverlauf eher umgekehrt, sagen die Experten. Aber die hohen Spritpreise haben dafür gesorgt, dass E-Autos begehrter geworden sind. Und zwar sowohl neue als auch gebrauchte. Inzwischen verkaufen Autohändler sogenannte Stromer auch schneller als Benziner und Diesel.
2: In der Bundesregierung gibt's wieder Unstimmigkeiten. Diesmal geht's ums Thema Reform bei der Pflegeversicherung. Die SPD akzeptiere keine Leistungskürzungen bei der Pflege, so Generalsekretär Klissendorf. Doch genau die würden Pflegenden, Pflegebedürftigen und Angehörigen drohen. Gesundheitsminister Linnemann von der CDU will seine Reformpläne aber schon kommende Woche ins Kabinett einbringen. Aus Koalitionskreisen heißt es, dass noch Gespräche zu Linnemanns Plänen laufen. Wenn man nicht daheim ist, wenn ein Paket ankommt, dann machen es ja viele so, dass sie das Paket vor der Haus- oder Wohnungstür ablegen lassen. Das wird immer beliebter, wie zum Beispiel DHL sagt. Der Paketdienstleister berichtet von über 10 Millionen dauerhaften Ablagevereinbarungen, ein Plus von 10% im Vergleich zu letztem Jahr. Beim Konkurrenten Hermes sind es sogar 30% mehr. München oder Köln-Rhein-Ruhr. Wer darf sich als deutscher Vertreter für die Olympischen Spiele 2036, 40 oder 44 bewerben? Darüber entscheidet heute der Deutsche Olympische Sportbund in Baden-Baden. Am Mittag wird Bundespräsident Steinmeier dann verkünden, wer das Rennen gemacht hat. In einer Vorabbewertung des DOSB lag München knapp vor.
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1: Hier ist der Matthias Drescher, live aus dem Studio 78 im Europapark. Wir bringen euch ein bisschen Parkatmosphäre nach Hause mit Geschichten rund um den Freizeitpark hier in Südbaden.

0: Park. Uiuiuiui, was ist denn hier los? Ja, im Park kann man sich richtig kräftig gruseln im Moment. Die Halloween-Zeit kommt langsam aber sicher hier rein. Überall ist es horrormäßig dekoriert. Es laufen schaurige Gestalten rum. Und wir haben natürlich unseren Spaß, wenn der ein oder andere dann auch mal um die Kurve kommt und man erschreckt daran. Aber man kann noch mal eins draufsetzen, wenn man hier so richtig den Gruseleffekt braucht. Chris aus Freiburg, du bist heute mein Gast. Du weißt, wo man sich hier noch mehr gruseln kann, rund um den Europapark, nämlich in...
1: Traumatica.
0: Genau, richtig. Das hat ja jetzt diese Woche die Vorpremiere gehabt, geht jetzt am Wochenende los und du warst schon da. Erzähl mal.
1: Ja, also gestern Abend ganz spontan noch hingegangen und ist dieses Jahr ja 20 Jahre Jubiläum und hab's jetzt nicht bereut, da hingegangen zu sein. Ist immer lobenswert hinzugehen.
0: Erzähl mal, du bist so ein Gruseltyp, du magst das, wenn dich jemand aus dem Nichts erschreckt, ja? Wie wird das hier umgesetzt? Klappt das so richtig gut?
1: Also gestern bei Traumatica, da gibt es ja 8 Häuser. Da hat es gut geklappt an einigen Stellen. Aber heute, es gibt auch so ein kleineres Maze unter Poseidon. Das hat mich irgendwie mehr erwischt heute als alle 8 Häuser gestern bei Traumatica.
0: Also das hat nochmal eins draufgesetzt sozusagen. Ja. Ne? Okay, und bei mir ist es so, wenn ich durch die Häuser laufe, da habe ich manchmal so den Eindruck irgendwie, man ist ja auch irgendwie drauf gewappnet, dass da gleich was passiert.
1: Ja.
0: Und dann passiert nichts. Und genau dann passiert doch wieder was, wenn man denkt, jetzt kommt man gut durch. Ne? Wie läuft das bei dir so? Erschreckst du dann so wirklich richtig? Oder bist du dann auch so, oh ja, ich habe doch fast mit gerechnet?
1: Also an einigen Stellen, da jetzt zum Beispiel im Maislabyrinth, da stehen so Vogelscheuchen rum und da weiß man nicht so genau, welche jetzt wirklich eine Vogelscheuche ist oder ob jetzt ein Darsteller ist. Da stand ich auch mal vor einer und habe mir gedacht, nee, das ist jetzt eine Puppe und plötzlich springt der mich an.
0: Ja gut, okay. Das ist natürlich dann mitunter schon heftig, wenn es dann so rund geht hier bei Traumatica und man kann dann sich, glaube ich, gerade wenn dann eben solche Geräusche hier, hoppsa, jetzt habe ich das Falsche eingespielt. Ich wollte eigentlich, was wollte ich denn spielen? Das da. Wenn solche Geräusche hier natürlich um die Ecke kommen, dann gruselt es einen schon. Hast du dann auch mal ein bisschen Gänsehaut zwischendurch?
1: Also es gibt einige Stellen schon. Also es war ein Raum komplett neblig und dunkel. Nur so immer ein Blitzlichter und da fragt man sich auch so, wann kommt er jetzt, wann kommt er jetzt nicht? Kommt überhaupt jemand? Ja, und wenn er dann kommt, dann kommt er so richtig.
0: Wie es sein soll, ne?
1: Ja.
0: Genau, und wenn man den Gruselmonstern, sage ich jetzt mal so, in die Gesichter schaut, ich finde das ja schon brutal, wie aufwendig die geschminkt sind. Was empfindest du dabei, wenn du die genau anschaust?
1: Also einige sind wirklich sehr aufwendig geschminkt. Jetzt auf The Hill, da war einer wie ein Baum geschminkt, also so richtig mit Vollmaske, Vollkostüm, alles so hölzern und so richtig baumäßig. Und der hat sich dann wirklich in der Hecke versteckt und den hast du nicht bemerkt. Und wenn der dann rausspringt, dann erwischt sich auch richtig.
0: Na also, Traumatica, The Festival of Fear. Also es geht richtig rund und der legendäre Vampires Club, der kommt ja auch wieder zurück in diesem Jahr mit Mark Terenzi, der ja vor 20 Jahren das Ganze hier zusammen mit dem Europapark auch ins Leben gerufen hat. Und Mark Terenzi ist ja diesmal auch hier, ne? Und zeigt, was er noch alles auf der Pfanne hat. Und von dem her gesehen hat man mit ein bisschen Glück ihn dann auch mal vielleicht vor sich als Gruselmonster. Vielleicht schlupft er ja da auch mal rein in die Rolle. Wer weiß, ne? Ja. Lieber Chris, wir werden uns gleich noch ein bisschen mehr über die Neuigkeiten hier im Europapark dieses Jahr unterhalten, weil es ist ja so, es tut sich ja ständig irgendwas. Auch während der Saison gibt es immer wieder neue Sachen.
1: Ja.
0: Und das beleuchten wir gleich noch mal ein kleines bisschen mehr, sobald er hier durch ist.

0: Hier ist die Sendung Zeit gemeinsame Leben live aus dem Studio 78 im Europapark. Und wir haben uns ja gerade eben schon über Traumatika unterhalten. Der Chris ist ja auch so ein Mensch, der sich da gerne gruseln lässt. Erzähl mal, du hast jetzt noch eine tolle Geschichte erlebt gestern.
1: Ja, also man muss jetzt echt, also der Park hört wahrscheinlich hier auch ein bisschen zu. Den Darsteller, der gestern beim Maislabyrinth stand, den möchte ich mal loben. Also, und den, wo auch beim Funhaus stand. Also die zwei arbeiten irgendwie, kennen sich wahrscheinlich irgendwie untereinander. Weil als wir am Maislabyrinth waren, hat mir der eine einen Maiskolben in die Hand gedrückt und gesagt, wenn ich später beim Funhaus bin, soll ich den bitte dem einen Clown geben und sagen, der kommt von Huckberry. Und es ist mein Express-Ticket fürs Haus. Mhm. Und dann habe ich den einfach eingesteckt, den Maiskolben, hab mir dabei erstmal nichts groß gedacht. Sind wir später dann zum Funhaus gegangen, habe ich dann den Clown gesehen, den er gemeint hat, habe ihm das in die Hand gedrückt, habe gesagt, Huckberry schickt mich, es ist mein Express-Ticket. Mhm. Dann hat er kurz dran gerochen und dann hat er sich den an einen Ort gesteckt, wo die Sonne mal nicht immer hinkommt.
0: Eieieiei, okay.
1: Ja. Und dann sind wir später nochmal ein zweites Mal beim Maislabyrinth gewesen. Mhm. Und dann habe ich wieder den Huckberry getroffen und habe dann zu ihm gesagt, ich soll dir was vor deinem Clownsfreund ausrichten, ne? Du sollst deinen Mais in den schieben.
0: Dahin, wo man, naja, eben genau. Aber man kann sich jetzt jeder vorstellen, wo es da lang geht. Ne? Das heißt also, du warst da der Kurier. Gott sei Dank hast du keine Drogen hin und her fahren müssen. Ne? Ja. Das wäre sonst nach hinten losgegangen. Aber das sind diese Geschichten, wo man dran beteiligt wird an dem, was da so alles läuft bei Traumatika.
1: Das macht uns auch so Spaß, wenn man so ein bisschen in die Welt mit eingebunden wird, auch in die Story von denen.
0: Mhm. Dass man einfach dabei ist, dazugehört, ohne dass man sich schminken muss oder hässlich aussieht. Gell? Als Horrorfigur. Ne? Prima. Wir haben eben noch angekündigt, wir unterhalten uns noch ein bisschen über die Neuigkeiten, die hier unterm Jahr auch mal kommen, zum Beispiel das Emil Hüsli, das diese Woche eröffnet wurde. Dazu werden wir nachher noch hier in der Sendung ein bisschen berichten. Was ist dir noch so aufgefallen dieses Jahr? Was gab's Neues?
1: Also dieses Jahr hat ja die Riverside Western Lodge aufgemacht in der Silver Lake City, das neue Hotel. Mhm. Und da haben wir jetzt auch an der letzten 24-Uhr-Öffnung im August, haben wir da als Fangruppe haben wir uns ein 6-Bettzimmer genommen und haben da drin mal geschlafen.
0: Cool, oder? Und es ist wirklich so ein Ausflug in den wilden Westen nach Amerika,
1: also,
0: oder?
1: Also es ist wirklich ein schönes Hotel. Also wir hatten auch ein Zimmer, mit, wo ein Badezimmer ein Fenster ist. Mhm. Und da konnte man direkt, wenn man auf der Toilette saß, Silvester beobachten im Fahren.
0: Ach, ja, also besser kann es ja nicht laufen. Ne? Wenn man mal muss, dann kann man alles andere dabei sehen.
1: Das war der schönste Ausblick auf der Toilette, den ich bisher hatte.
0: Sehr schön. Mein lieber Chris, es ist echt toll, dir zuzuhören. Es macht riesig Spaß mit all deinem Wissen. Aber leider ist unsere Zeit abgelaufen. Ich würde sagen, du sattelst jetzt wieder dein Pferd und reitest hier durch den Europapark. Und wir haben die passende Musik mitgebracht, nämlich
1: Wing of Fire.
0: Richtig, von Johnny Cash. Chris, dir noch einen tollen Tag im Europapark.

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2: Liebe Grüße aus dem sonnigen Aachen sendet euch euer großer Fan Hans Ronald. Und ich würde mir heute wünschen, von der Gruppe Fox das Lied Only You Can. Also wirklich altes Schmankerl. Also würde mich freuen, das zu hören. Ansonsten liebe Grüße an alle Schwarzwald-Hörer, Radio-Fans.

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0: Oldies neu entdecken? Ja, das geht bei Schwarzwaldradio über WhatsApp am besten. 0173 104 33 33. Und da gibt es ja Menschen, die behaupten, die Hörer von Schwarzwaldradio sind so alt wie die Musik, die hier läuft. Ich kann jetzt hier mit dem nächsten Wunsch das Gegenteil behaupten.
1: Hallo, ich bin Alias. Ich bin 11 Jahre alt und ich würde mir wünschen, Daddy Cool. Danke.
0: Aber gerne doch. 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
2: Da haben wir wieder ganz viele Meldungen von unseren Schwarzwaldradio-Wetterwächtern. So zum Beispiel aus Langenhagen von René in Niedersachsen ist er zu Hause. 19 Grad schickt er mir rüber mit ein paar Wolken. Sonnig dagegen ist es in Bad Liebenwerder in Brandenburg bei Jörg. 18 Grad hat er auf dem Thermometer. Angermünde meldet 20 Grad, Doreen leicht bewölkt. Und wiederum Sonnenschein in Braunsroda bei Karl-Heinz 20 Grad. Also es ist recht unterschiedlich in Deutschland und das zeigt auch der Blick auf die Wetterkarte. Am heutigen Samstag ist es vom Süden bis in den Südosten und bis zur Mitte rüber ziemlich sonnig. Im Norden und Nordwesten, da gibt es auch Sonne, aber auch ziemlich viele dicken Wolken. Und die können auch manchmal ein bisschen undicht sein, da regnet es ab und zu mal. Die Temperaturen liegen zwischen 17 Grad an der Nordsee bis zu 29 Grad am Oberrhein. Jetzt ist es 13 Uhr.
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3: Ich bin Helen Martin. Schickt Deutschland München oder Köln-Rhein-Ruhr ins Rennen um die Olympischen Spiele 2036, 40 oder 44? Darüber entscheidet heute der Deutsche Olympische Sportbund in Baden-Baden. Noch in dieser Stunde verkündet Bundespräsident Steinmeier die Entscheidung. Thomas Thonfeld berichtet.
4: München gilt zwar als Favorit, aber es könnte dennoch knapp werden, hört man. Denn auch die Bewerbung der Region Köln-Rhein-Ruhr hat ein paar Trumpfkarten, vor allem die spektakulären Sportstätten. Für München sprechen dagegen kurze Wege in der Stadt und der Imagevorteil. Denn international ist die Stadt bekannter als die Rhein-Ruhr-Region.
3: Der stellvertretende SPD-Vorsitzende Schweizer fordert Änderungen am Reformkurs von Bundeskanzler Merz. Für Merz würden Reformen bedeuten, dass Wachstum nur durch Kürzungen beim Sozialstaat entstehen kann, sagte Schweizer der Frankfurter Allgemeinen Sonntagszeitung. Reformen müssten aber fair sein und jeder müsse seinen Beitrag leisten. Außerdem hat Schweizer gesagt, die Menschen hätten Merz Wirtschaftskompetenz zugetraut, aber der Kanzler liefere nicht. Nächste Runde im Streit zwischen US-Präsident Trump und dem Sender CNN. Der darf Trumps Reise in den Bundesstaat Tennessee nicht filmen. Erst vor kurzem hatte ein Gericht entschieden, dass CNN und weitere beim Präsidenten unbeliebte Medien wieder ins Weiße Haus dürfen. Trump hatte ihnen vorgeworfen, Falschnachrichten zu verbreiten. Das behauptet er immer wieder über Medien, die kritisch über ihn oder die Regierungspolitik berichten. In der Nacht hatten Unbekannte bei Gelsenkirchen Kabel durchtrennt und rausgerissen. Die Folge? Mehrere Stunden ging fast gar nichts mehr. Rund 300 Züge waren betroffen, sowohl im Nah- als auch im Fernverkehr. Mittlerweile rollen die Züge so nach und nach wieder, es kann laut der Bahn aber weiter zu Störungen kommen. Die Polizei geht von Kabeldiebstahl aus, ermittelt aber in alle Richtungen.
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2: Aus dem Studio 78 meldet sich Matthias Drescher. Ich wünsche euch einen ganz tollen Samstag mit uns.

Rund 7 Millionen Menschen kommen jedes Jahr hier in den Europapark und viele davon so einen Tag oder vielleicht auch zwei. Andere wiederum machen aber auch hier richtig Urlaub. Eine Woche, 2 Wochen, ja bis zu 4 Wochen hatte ich hier schon.

0: Die größte Kuckucksuhr der Welt steht in Schonach. Die ist wirklich riesig, über 6,5 Meter hoch, mit einem Uhrwerk, das mehr als 3,5 Meter lang ist. Die Zahnräder haben fast 2 Meter Durchmesser. Das muss man sich mal vorstellen. 2 Meter, das ist ein komplett ausgeklappter Meterstab. Das Beste, die Uhr funktioniert wirklich. Und ja, sie hat auch einen Kuckuck. Zu jeder vollen Stunde meldet sich der fast 80 cm große Kuckuck und das schon seit Jahrzehnten. Im Inneren könnt ihr euch das gewaltige Uhrwerk ganz genau anschauen und sehen, wie so eine traditionelle Schwarzwälder Kuckucksuhr überhaupt funktioniert. Der Eintritt kostet gerade mal 1 oder 2 Euro. Für einen kurzen Stopp ist das also ein Ausflug, der nicht viel kostet und trotzdem zum Staunen bringt. Viel Spaß beim Kuckucksspielen in der weltgrößten Kuckucksuhr in Schonach.
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0: Hier ist die Sendung Zeit gemeinsam erleben aus dem Studio 78 im Europapark. Ja, und jetzt habe ich ein ganz besonders schönes Bild von mir, nämlich die Mama und die Tochter. Hallo Brigitte, ich grüße dich ganz herzlich.
1: Ich grüße euch alle zusammen.

0: Schön, dass du da bist und du hast deine Tochter mitgebracht.
1: Genau.
0: Und ihr beide, beziehungsweise dann auch noch mit dem Papa letztlich von der Tochter.
1: Ja, oh, genau, ja. Ist auch dabei.
0: Ist auch dabei. Ja. Seid ganz oft hier im Europapark, weil ihr einfach Spaß miteinander
1: ja,
0: habt, oder?
1: Ja, also sind wir heute und dann geht es noch 7 Mal bis Ende Jahr in den Europapark.
0: Also ihr seid schon fast hier zu Hause und gar nicht mehr in der Schweiz, wo ihr eigentlich zu Hause seid, oder?
1: Ja, wir sind pensioniert, da geht das. Aber die Tochter muss ab und zu noch arbeiten.
0: Deswegen gönnt sie sich hier eine Auszeit, Stefanie, im Europapark. Und ihr habt euch ein bisschen heute umgeschaut und da ist es euch aufgefallen, die Schweiz hat jetzt noch mehr hier im Europapark einen Platz gefunden, nämlich Emil.
2: Genau, Emil Steinberger.
0: Emil Steinberger, ein Schweizer Aushängeschild, oder?
2: Ja, kann man so sagen, ja.
0: Genau, und ihr habt es euch jetzt mal angeguckt, das Emil Hüsli und die Showwelt, ne? Passt das mit dem, was man über Emil weiß in der Schweiz und in Deutschland?
2: Ja, ich bin eigentlich erstaunt, der Roland Mack, der scheint ja auch ein großer Fan von Emil zu sein. Und schon im Märchenwald, diese Videosequenzen, welche man sich anschauen kann, haben wir uns angeschaut. Und jetzt eben noch das Emil Hüsli mit den Requisiten. Ganz, ganz coole Sache.
0: Denke ich doch auch. Und der Emil, der hat ja so ein ganz eigenartiger Humor. Ne?
2: Ja.
0: Den muss man natürlich mögen, aber wenn man ihn mag, dann lacht man sich ja eigentlich über ihn kaputt. Ne?
2: Genau, mit der Mimik zusammen alles. Also ist ja.
0: Hat dann schon so seinen Reiz, ne?
2: Gefällt mir.
0: Genau, also auch einer der wenigen Schweizer, der international bekannt ist mit seinem Humor. Ne?
2: Genau.
0: Und der ist jetzt eben hier im Europapark verkörpert. Hast du ihn schon mal live erlebt oder ihr beide zusammen vielleicht?
1: Also ich habe ihn schon 2 Mal auf der Bühne gesehen in der Schweiz. Und das war auch sehr kurzweilig. Und er hat ja auch wieder ein neues Programm gebracht, das viele noch nicht kennen.
0: Mhm.
1: Ja, viele Gags und Sketches und... Aber in der letzten Zeit, glaube ich, ist er nicht mehr oft auf der Bühne.
0: Genau.
1: Ich bin ganz sicher, habe nichts mehr gelesen.
0: Er ist ja, glaube ich, 92 Jahre
2: ich
0: alt
2: glaube,
0: schon.
2: Ja.
0: Ich habe ihn diese Woche getroffen. Er ist topfit. Nachher werden wir noch ein Interview mit ihm spielen. Es macht richtig Spaß, sich mit ihm unterhalten. Er hat spontanen Humor.
1: Er hat auch eine sehr tolle Frau.
0: Das ist auch richtig, das, ne?
1: Ja.
0: Sie war nämlich auch dabei, die Frau, und ich glaube, sie unterstützt ihn da sehr, damit er den Erfolg hat, auch den er wirklich haben könnte.
2: Schon. Das ist wichtig, glaube ich auch.
0: Richtig, genau. Ja. Gemeinsam sind wir stark und in dem Fall dann auch die Schweiz und Deutschland zusammen. Ne?
2: Genau.
0: Emil spricht Deutsch, hat hier auch seinen Erfolg gehabt und hat natürlich auch in der Schweiz seinen Humor verbreitet und viele können sich kaputt lachen über ihn und das kann man unter anderem mit seinen Sprüchen hier auch im Emil Hüsli.
2: Genau.
0: Euch noch einen tollen Tag hier.
2: Danke.
0: In der Schweiz auch natürlich ganz besonders tollen Tag.
2: Auf jeden Fall.
0: Alles Gute. Tschüss.
2: Danke.
1: Tschüss.

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0: Ganz entspannt geht es hinein in den Nachmittag hier am Samstag. Und da vermissen Sie vielleicht Ihren Lieblings-Oldie bei Schwarzwaldradio. Kein Problem.
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2: Hallo, hier ist die Petra und der Jörg. Wir grüßen euch von unterwegs. Wir sind on the road von München nach Freiburg. Lieben das Schwarzwaldradio sehr. Und würden uns freuen, wenn ihr für uns Skandal im Sperrbezirk spielen könntet. Ganz liebe Grüße an euch und einen schönen Tag an alle. Ciao, ciao.
0: Wir wünschen natürlich auch einen tollen Tag bei der Fahrt hier Richtung Freiburg mit Schwarzwaldradio. Ich würde sagen, ihr habt alles richtig gemacht.

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1: Diese Woche war es soweit, da wurde Emils Hüsli und Emils Bühnenwelt hier im Europapark eröffnet. Dazu war natürlich Emil Steinberger, einer der legendärsten Kabarettisten im deutschsprachigen Raum, hier bei uns im Europapark. Er kommt aus der Schweiz und natürlich gibt es Emils Bühnenwelt und das Emil Hüsli hier im Schweizer Themenbereich. In der nächsten Stunde hören wir von Emil selbst, wie es ihm in seinem Hüsli hier im Park gefällt. Von Roland Mack wollte ich einfach mal wissen, wie er denn Emil sieht hier als Chef des Europapark und wie es dazu kam.
2: Emil ist im Grunde genommen das Urgestein der Schweiz und wenn man ihn googelt, taucht er direkt nach Roger Federer als der bekannteste Schweizer auf. Und Michelle hat sich extrem eingebracht, seine Frau, mit vielen Details, mit netten Sprüchen. Wenn es mir mal nicht so gut geht, komme ich morgens ganz alleine, bevor der Park aufmacht, setze mich da oben hin.

0: lesen ein paar Sätze von ihm und dann ist es ein guter Tag, der beginnt, weil es sicherlich mit einem Lachen startet.
1: Zwischen Emil und Emils Frau sowie der Familie Mack besteht schon lange eine gute Freundschaft. Er war schon oft hier im Park und Emil hat ja auch hier auf dem Walk of Fame seinen eigenen Stern. Und jetzt eben kann man das Emil-Hüsli anschauen mit vielen Geschichten drin rund um sein Leben auf der Bühne. Als Kabarettist hat er ja viele glücklich gemacht mit seinen Gags und Scherzen, die ihre Schweizer Art haben, ja, ganz besonders sind. Und mehr von Emil selbst hören wir in der nächsten Stunde hier bei Zeit gemeinsam erleben.

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8: Das ist teilweise richtig schön, so zum Beispiel in Kirchentell in Swurt bei Fritz. Er hat 23 Grad und wunderbaren Sonnenschein. In Rees bei Kleve meldet Petra wechselnde Bewölkung 20 Grad. Ja, und insgesamt ist es eigentlich ganz ordentlich. Es gibt ein paar Stellen in Deutschland, da ist es erstmal noch ein bisschen auch dicker bewölkt, so im Norden und Nordwesten. Und da kann es dann auch durchaus mal noch ein paar Tropfen geben. Aber ansonsten viel Sonnenschein heute. Und ja, es sind angenehme Temperaturen, bis hin zu fast heiß. 17 Grad entlang hier so der Nordsee, bis zu 29 Grad entlang des Oberrheins. Es ist kurz nach 14 Uhr.
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9: Ich bin Gregor Jose Moser. Bundeskanzler Merz hält trotz Kritik an seinen Reformplänen fest. Und dabei kommt die Kritik auch vom Koalitionspartner. SPD-Vize Schweizer hat in der Frankfurter Allgemeinen Sonntagszeitung gefordert, dass Merz seinen Reformkurs ändert. Für den Kanzler würden Reformen bedeuten, dass Wachstum nur durch Kürzungen beim Sozialstaat entstehen kann, so Schweizer. Reformen müssten aber fair sein und jeder müsse seinen Beitrag leisten. Digitalminister Wildberger will, dass künstliche Intelligenz stärker kontrolliert wird, und zwar durch internationale Zusammenarbeit. Der Funke Mediengruppe hat der CDU-Politiker gesagt, KI-Firmen sollten für Straftaten wie Hackerangriffe haftbar gemacht werden. Gleichzeitig sorgt ein neuer KI-Vorfall für Aufsehen. Die KI-Agenten von OpenAI haben über 50 Fotos von ChatGPT-Nutzern auf fremden Webseiten hochgeladen. Die hohen Spritpreise machen gebrauchte Elektroautos attraktiver und teurer. Diesel und Benziner sind dagegen günstiger, heißt es vom Marktbeobachter DAT. Thomas Thonfeld berichtet.
10: Dass gebrauchte E-Autos teurer werden, ist ungewöhnlich. Normalerweise ist es im Jahresverlauf eher umgekehrt, sagen die Experten. Aber die hohen Spritpreise haben dafür gesorgt, dass E-Autos begehrter geworden sind. Und zwar sowohl neue als auch gebrauchte. Inzwischen verkaufen Autohändler sogenannte Stromer auch schneller als Benziner und Diesel.
9: Wenn man nicht daheim ist, wenn ein Paket ankommt, dann machen es ja viele so, dass sie das Paket vor der Haus- oder Wohnungstür ablegen lassen. Das wird nämlich immer beliebter, wie zum Beispiel DHL sagt. Der Paketdienstleister berichtet von über 10 Millionen dauerhaften Ablagevereinbarungen, ein Plus von 10% im Vergleich zum letzten Jahr. Beim Konkurrenten Hermes sind es sogar 30% mehr.
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8: 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Hallo zusammen, schön, dass ihr dabei seid, wenn wir uns aus dem Studio 78 melden. Ich bin Matthias Drescher.

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1: Da wurde diese Woche das Emil-Hüsli und Emils Themenwelt, Bühnenwelt eröffnet. Und Emil höchstpersönlich, der Schweizer Kabarettist, war hier bei uns natürlich im Europapark und hat die Eröffnung richtig genossen. Emil, wir kennen ihn von der Bühne, ja, auch vom Fernsehen. Da haben wir ja früher, als wir jung waren, ihn gerne gesehen, wenn er seine Sketch

0: Ratsche da gemacht hat. Und mit seiner unverwechselbaren Schweizer Art hat er da einen ganz besonderen Humor auf die Bühne gebracht. Und dieser Humor ist natürlich auch im Emil Hüsli hier zu sehen, zu entdecken. Und diese Woche habe ich mich dann einfach mal mit ihm eine Runde unterhalten über das Emil Hüsli.
1: Ja, das sieht man an den Wänden. Es klebt keine andere Person an der Wand als Emil. Das ist ja also meine fast

0: werden diese Sprüche beispielsweise auf den Tischen wieder geschrieben, und das ist so ein Wiedersehen oder Wiederhören von etwas, das man eben im Kopf hat.
1: Und dann kann man ja auch das legendäre Telefon sehen mit dem Tisch und dem Stuhl. Was ist das für ein Gefühl jetzt, dass man ein eigenes Hüsli im Europapark hat?
0: Es ist ja wirklich interessant. Die einen beginnen zu lesen, die anderen gucken zum Fenster aus und schauen die Schweizer Popbahn vorbeifahren, haarscharf an der Hausfassade entlang. Und man hört sie juchzen und lachen. Und ich finde, es kann ein Aufenthaltsort sein für Leute, die entweder Ruhe suchen, ist auch möglich, oder sich zwischenverpflegen wollen und ein Bierchen oder ein Saft oder was, ein Brot beißen wollen, ja, oder so.
2: Ja, das ist doch immer eine schöne Geschichte, wenn man was festbannen kann hier bei uns im Europapark. Und da bietet sich natürlich auch das Emil Hüsli hier im Schweizer Themenbereich an. Ja, der Schweizer Kabarettist Emil ist hier im Europapark verewigt und man kann seinen Spaß da haben. Wenn ihr das nächste Mal da seid, schaut einfach mal vorbei.

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Da meldet sich die Elisabeth bei mir hier über WhatsApp 0173 104 33 33 und meint, hey Schwarzwaldradio, spielt ihr eigentlich auch etwas von Patty oder Clark? Na natürlich spielen wir was von ihr, meistens diesen Song hier. Den kennen wir ja alle. Aber die Elisabeth hat da mal einen ganz anderen Wunsch von Patty oder Clark. Und zwar hätte sie gerne Sailor gehört. Ja. Auch das haben wir natürlich hier in unserer Playlist jetzt gleich. Und ihr könnt das Radio laut drehen, weil diesen Song hört man wirklich selten von Patty Lock Clark. Und die Elisabeth will unbedingt noch loswerden, dass heute in Höxter tolles Wetter ist. Und bis morgen findet in der Stadt der Huxori-Markt statt. Da sollte man unbedingt mal vorbeikommen, aber natürlich nur bei der Anfahrt Schwarzwaldradio hören. Also passt doch. Sail.

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0: Hier ist das Schwarzwaldradio live aus dem Studio 78 im Europapark und da habe ich jetzt Besuch da aus dem Saarland. Hallo Noah, ich grüße dich.
1: Hallo.
0: Du bist ein total Neugieriger, was Radiomachen angeht. Kann das sein?
1: Ja.
0: Ja, du bist vorhin schon mal hier vor der Tür gewesen, dann bist du wieder weitergelaufen, dann warst du wieder da und willst halt einfach mal gucken, wie Radio geht, oder?
1: So sieht's aus.
0: Wäre das ein Job für dich?
1: Ich denke schon.
0: Ja? Hm? Was fasziniert dich am Radio?
1: So das Ganze mit den Menschen und dass man andere Menschen unterhaltet.
0: Genau, und tolle Themen aussuchen kann, die bespricht mit der Redaktion und dann kann man mal irgendwann Zeit gemeinsam erleben hier aus dem Europapark, moderieren mit tollen Themen rund um den Park. Ne? Und du bist jetzt heute hier unterwegs. Was gefällt dir am Europapark gut?
1: Ja, die Thematik finde ich hier super, alles detailreich gestaltet, auf jedes Detail geachtet.
0: Okay, und geht's aber dann auch mal in eine Achterbahn rein oder guckst du nur Details an?
1: Ab und zu.
0: Ab und zu wird auch mal eine Runde gecruised hier auf der Achterbahn.
1: Genau.
0: Das finde ich doch richtig cool. Ne? Und eben, wenn du hier öfter mal in den Europapark kommst, dann nehme ich dich vielleicht öfter mal auf Sendung und irgendwann bist du dann fit und kannst ja auch selber mal Radio machen. Wäre das eine Idee?
1: Das wäre eine Idee.
0: Mein Bruder sagt immer, mit Rumlabern Geld verdienen, bester Job der Welt. Kann ich nur bestätigen. Noah, wir haben jetzt noch einen Musikwunsch mitgebracht für die Mandy, die jetzt hier gerade im Moment fleißig filmt. Weißt du, welchen Song sie hören möchte?
1: November.
0: Rain von Guns N' Roses, genau. Und da hat die Mandy als ein bisschen ein Problem damit, wenn dieser Song in anderen Radiosendern läuft. Mandy, komm mal ganz schnell zu mir hier ans Mikrofon. Was hast du da für ein Problem damit?
2: Hallo.
0: Hallo.
2: Einer meiner absoluten Lieblingssongs mit einem wunderschönen Intro. Allerdings ist das Intro für viele Radiosender zu lang, dass sie da immer gern dazwischen reden und gern noch den Titel länger ankündigen, dass man es einfach nicht voll genießen kann.
0: Okay, aber du kennst Schwarzwaldradio jetzt hier durch das Studio und dann kann ich dir sagen, das passiert nicht bei uns. Wir spielen die Intros voll und ganz aus und jetzt für die Mandy aus dem Saarland, November Rain von Guns N' Roses. Alles Gute euch, tschüss!

0: Hier ist die Sendung Zeit gemeinsam erleben aus dem Studio 78 im Europapark. Und der Blick auf die Uhr sagt mir, Halleluja, das geht ja jetzt schon wieder zu Ende. So schnell sind 4 Stunden rum und ich habe immer noch Neugierige im Studio, wie zum Beispiel den Hannes. Hallo Hannes.
1: Hallo.
0: Du guckst ein bisschen Radio hier. Hast du das schon mal irgendwo gemacht?
1: Nein.
0: Das erste Mal, oder?
1: Ja.
0: Das ist doch toll, ne? Und wie gefällt es dir so in einem Radiostudio?
1: Gut.
0: Interessant, gell, was da so alles abgeht und was da gedrückt werden muss. Ja, und willst du vielleicht auch mal Radiomoderator werden?
1: Vielleicht.
0: Vielleicht. Dann kommst du einfach ein andermal durch, wenn wir noch länger da sind. Dann probieren wir das mal gemeinsam aus. Wäre das eine Idee? Ja.
1: Ja.
0: Okay, prima, Hannes. Dann wünsche ich dir jetzt auf jeden Fall noch viel Spaß im Europapark. Euch allen viel Spaß da, wo ihr im Moment seid. Und vor allem das mit unserem Benni, der jetzt hier in Offenburg wieder startklar ist und euch natürlich wieder so einiges an Geschichten und toller Musik mitgebracht hat. Benni unterhält euch heute bis 19 Uhr bei Schwarzwaldradio. Und ich wünsche noch einen ganz tollen Samstag. Tschüss, sagt Matthias Drescher. Ja.

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13: Wettermelderin Sandra aus Berlin meldet 20 Grad und sonnig. Beim Stefan sieht das ganz anders aus. Ich hoffe, er hat sich nicht verschrieben. Also auf jeden Fall zeigt sein Thermometer wohl 12 Grad. Das ist frisch. Wechselnd bewölkt ist es auch noch in Celle. Und der Uwe aus Ahorn in Bayern, bei ihm sind es 21 Grad und leicht bewölkt. Heute ist es verbreitet sonnig oder nur leicht bewölkt. Im Norden und Nordwesten gibt es zeitweise Wolkenfelder und örtlich fällt etwas Regen. Die Höchstwerte liegen zwischen 17 an der Ostsee und 30 Grad im Breisgau. Morgen ist es im Süden sonnig, auch sonst scheint neben ein paar dichteren Wolkenfeldern und regionalem Frühnebel vielfach die Sonne. Und es bleibt trocken, 18 bis 31 Grad werden morgen erwartet.
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14: Ich bin Gregor Jose Moser. München darf weiter von den ersten Olympischen Spielen seit 1972 träumen. Der Deutsche Olympische Sportbund hat sich bei der Wahl des deutschen Bewerbers für die bayerische Landeshauptstadt entschieden. Ausschlaggebend für den Zuschlag waren die Nachhaltigkeit und die bestehenden Sportstätten. Nachdem Berlin seine Bewerbung zurückgezogen hatte, war die Region Köln-Rhein-Ruhr der einzige Konkurrent. In 15 deutschen Großstädten hat der Deutsche Gewerkschaftsbund zu Kundgebungen aufgerufen. Der Grund: die Reformpläne der Bundesregierung zu den Themen Rente, Gesundheit und Arbeit und die Sorge vor Sozialabbau. Mehr von Thomas Bremser.
15: Die Gewerkschaften wollen ein deutliches Zeichen setzen für sichere Arbeitsplätze.

0: und gute Arbeitsbedingungen. Und sie kritisieren auch die Reformpläne der Bundesregierung. Die bestünden aus weniger Rente, einem Sozialabbau und mehr Schikane, wenn man krank ist. Die Arbeitgeber halten dagegen. Die Gewerkschaften würden zu fast jeder Veränderung Nein sagen und träumten von der Welt von gestern.
1: Wegen des Fachkräftemangels fordert die Deutsche Krankenhausgesellschaft, dass ausländische Berufsabschlüsse schneller anerkannt werden. Die stellvertretende Vorstandsvorsitzende Neumeier hat der Augsburger Allgemeinen gesagt, die Verfahren seien zu kompliziert und sie würden zu lange dauern. Außerdem hat Neumeier lange Wartezeiten bei Visaverfahren kritisiert. Viele Fachkräfte müssten teils Jahre auf Termine in deutschen Botschaften warten. Durchtrennte Kabel an den Gleisen bei Gelsenkirchen haben bis zum Mittag für massive Störungen im Nah- und Fernverkehr im Ruhrgebiet gesorgt. Mittlerweile sind die Reparaturarbeiten abgeschlossen, es kann aber noch zu vereinzelten Verspätungen und Umleitungen kommen, wie die Bahn mitteilte. Der Polizei zufolge gibt es bisher keine konkreten Hinweise auf Sabotage, die Ermittler gehen stattdessen von Kabeldiebstahl aus.
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Ja, da waren schon echte Könner am Werk, oder? Blind Faith, Well All Right. Das war ja eigentlich so die erste echte Supergroup, 1969 gegründet. Und wenn man aufs Line-Up schaut, dann weiß man auch, warum Supergroup. Steve Winwood war dabei, Eric Clapton, Rick Ratch und Ginger Baker natürlich. Ja, herzlich willkommen. Der Nachmittag hier am Samstag bei Schwarzwaldradio. Erstmal ein ganz großes Dankeschön natürlich an den Matthias für die letzten Stunden. War wie immer sehr unterhaltsam. Vor allen Dingen unsere jungen Nachwuchsmoderatoren. Also bin ich ja mal gespannt, wer dann hier irgendwann beim Schwarzwaldradio auftaucht. Das klang ja sehr interessiert. Ich habe schöne Musik dabei. Gibt einige Leute, die heute Geburtstag haben. Also Stars, die Geburtstag haben. Vielleicht natürlich andere auch. Denen natürlich auch einen herzlichen Glückwunsch. Und es gibt leider auch ein paar, die Geburtstag gehabt hätten. Dazu gehört Olivia Newton-John. Sie ist ja vor 78 Jahren auf den Tag genau geboren, wäre heute also 78 geworden und leider schon am 8. August 2022 gestorben. Britisch-australische Sängerin, Songwriterin und Schauspielerin, und wir erinnern uns musikalisch an sie.

Schon irgendwie eine coole Nummer, oder? Turn on, tune in, cop out von Freak Power. Englische Band ist eigentlich nach der Auflösung von Beats International entstanden. 15.15 Uhr, also Viertel nach drei. Und ja, es sind schon einige Wünsche reingeschneit. Der Michael oder Micha aus Riesa hat geschrieben, könntet ihr bitte Owner of a Lonely Heart spielen? Können wir.

Die Geschichte einer flüchtigen Begegnung, Freundeskreis aus Stuttgart mit Anna. Von vorne und hinten, Anna. A-N-N-A, ja. So ist das manchmal. Der Marc wird sich gefreut haben. Der hockt nämlich gerade in Kroatien am Pool und spielt Karten, wahrscheinlich mit seinen Kumpels. Herrlicher Sonnenschein, schreibt er dazu. Und ja, ein Freundeskreis wäre jetzt sein Wunsch gewesen. Haben wir gerade gespielt. Ich habe noch eine schöne Geschichte. Heute vor 46 Jahren, also am 26. September 1980, hat nämlich der Status Quo-Fan Glenn Burton seinen Namen in Francis Rossi geändert. Das ist Fan, hä? Hat 20 Pfund gekostet. Naja gut, 20 Pfund für einen neuen Namen. Heute würde das wahrscheinlich kein Mensch mehr machen. Heute heißt man einfach Rocking Francis 1980 auf Instagram.

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When Doves Cry, das war natürlich der phänomenale Prince hier am Samstagnachmittag bei Schwarzwaldradio. Eine WhatsApp von Daniela hat mich erreicht. Huhu, Benny. Uns wäre heute nach Bucks Fizz, When We Were Young. Ja, warum wohl? Wir hatten nämlich diese Woche beide Geburtstag und der Titel des Liedes würde ja passen. Oh, When We Were Young, da kann ich mich gar nicht mehr dran erinnern. So lange ist es her.

Was hat dieser Mann für Hits geschrieben und vor allen Dingen nicht nur für sich selber? Orbit Hammond, It Never Rains in Southern California. So, wir gucken mal wieder in unser WhatsApp-Postfach. Hallo, liebes Radioteam, ich bin gerade mit meinem Lieblingsmenschen im Auto unterwegs und möchte ihm einfach mal auf diesem Weg sagen, wie schön es ist, ihn an meiner Seite zu haben. Oh, das ist wirklich nett. Heute ist nämlich Tag des Liebesbriefs. Denn man muss ja nicht überschreiben. Man kann auch einfach sowas übers Schwarzwaldradio sagen und sich einen Song dazu wünschen. Nämlich diesen hier, Nicole, oder? Aua, aua.

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10: Ich bin Benny Schnier vom Schwarzwaldradio und die Leute schicken immer Wettermeldungen und das finde ich super. Michael schickt Grüße vom Gardasee. Ja, mach uns mal ein bisschen neidisch. 23 Grad und sonnig. Naja gut, das haben wir hier in Deutschland auch. Petra hat geschrieben, hier in Mittenwalde scheint den ganzen Tag die Sonne ohne Wind. Schönes Programm heute, macht weiter so. Dankeschön, 22 Grad bei dir. Ob das Wetter wirklich so weitermacht, das kann ich nicht versprechen. Wir machen so weiter. Und dann hätten wir noch den Andreas aus Ehra in Niedersachsen. 20 Grad bedeckt ist es bei ihm heute. Ja, verbreitet sonnig oder leicht bewölkt im Norden, Nordwesten. Zeitweise Wolkenfelder, örtlich fällt da etwas Regen. Höchstwerte liegen zwischen 17 Grad an der Ostsee und 30 Grad im Breisgau.
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11: Ich bin Gregor Jose Moser. München ist der deutsche Kandidat für die Olympischen und Paralympischen Spiele für 2036, 40 oder 44. Die bayerische Landeshauptstadt hat sich gegen die Region Köln-Rhein-Ruhr durchgesetzt. Pia Wegner war bei der Bekanntgabe im Alten Rathaus von München dabei.
12: Also die Euphorie hier im Alten Rathaus, die war schon vorher riesig. Alle waren super zuversichtlich. Aber jetzt darf München sich auch wirklich freuen. Denn die Stadt, die wird sich als Austragungsort für Deutschland für die Olympischen und Paralympischen Spiele bewerben. Schon beim Bürgerentscheid sagte München klar Ja zu Olympia. Mit über 60% stimmten die Bürgerinnen und Bürger für eine Bewerbung. Und das Konzept, das konnte sich jetzt letztlich auch gegen die Region Köln-Rhein-Ruhr durchsetzen.
11: Für

0: Pflegebedürftige und deren Angehörige sind in der geplanten Pflegereform Kürzungen vorgesehen. Deshalb droht die SPD der Union jetzt mit einer Blockade. Der Fraktionschef im Bundestag Mirsch hat der Bild gesagt, der Vorschlag von Gesundheitsminister Linnemann sei vor allem ein Kürzungspaket. Der ARD zufolge gibt es innerhalb der SPD mittlerweile ein Konzept, wie Pflegebedürftige bei den Heimkosten entlastet werden könnten, und zwar über eine Begrenzung des Eigenanteils. Nächste Runde im Streit zwischen US-Präsident Trump und dem Sender CNN. Der darf Trumps Reise in den Bundesstaat Tennessee nicht filmen. Erst vor kurzem hatte ein Gericht entschieden, dass CNN und weitere beim Präsidenten unbeliebte Medien wieder ins Weiße Haus dürfen. Trump hatte ihnen vorgeworfen, Falschnachrichten zu verbreiten. Das behauptet er immer wieder über Medien, die kritisch über ihn oder die Regierungspolitik berichten. In Friseursalons und Kosmetikstudios hat es heute bundesweit Kontrollen durch den Zoll gegeben. Grund dafür war der Kampf gegen Schwarzarbeit und Dumpinglöhne, so ein Sprecher. In einigen Fällen würden Mitarbeiter gar nicht oder unzureichend versichert, auch der Mindestlohn werde teils unterschritten.
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0: Songs aus dem sagenhaften Doppelalbum Songs in the Key of Life. 1976 ist es entschieden. Das muss man unbedingt im Plattenschrank haben, weil da sind eine Menge richtig guter Songs drauf. Das war einer davon, so ein bisschen im Latin-Disco-Rhythmus. Another Star, übrigens mit George Benson, der hat da Gitarre gespielt auf dem Stück. Ja. Der Samstagnachmittag bei Schwarzwaldradio und ja, wir haben einige Wünsche gekriegt, das kann ich nicht verhehlen. Es sind viele. Ich versuche die mal alle so abzubauen, ich muss zwischendurch immer wieder mal schreiben und dann dauert das ein bisschen länger. Aber jetzt ist es wieder soweit. Hallo!
1: Hallo Benny, wie wär's denn mal mit einem Coversong? Und zwar Doctor in the Medics, Spirit in the Sky. Das Original war meines Erachtens von Norman Greenbaum. Vielleicht kannst du den Song spielen. Wäre toll. Freue mich auf eine tolle Sendung. Liebe Grüße in den Schwarzwald. Wolfgang aus Berlin. Ciao, ciao.
0: Wolfgang, das hast du richtig recherchiert. Norman Greenbaum hat damals das Original gesungen. Und die Version von Doctor and the Medics war aus dem Jahr 1986 und war tatsächlich Platz 1 in den englischen Charts.

0: Humble Stance, Musik aus Saga, die Jungs aus Kanada, die auch eine ganz besondere Beziehung zu Deutschland haben, speziell auch zu München, lag aber nicht an mir, obwohl ich damals einer der ersten war, die überhaupt Musik von den Burschen gespielt habe in meiner Sendung Pop nach Hart. Damals habe ich die mal vorgestellt, weil wir jemanden hatten, der Importplatten aus Kanada besorgt hat. Das war schon ein tolles Erlebnis. So, jetzt kommen wir zu einem anderen Thema. Ab und zu spiele ich ja mal Songs, die wir nicht haben. Indem ich einfach zu Hause mal nachgucke, ob das bei mir im Archiv sich irgendwo rumtummelt. Und die Gabi aus Siegburg hatte sich irgendwann mal was von Brenton Wood gewünscht, oder?
1: Hallo Benny. Ja, gerne. Brenton Wood würde ich gerne hören. Damals hast du den, glaube ich, noch nicht gehabt. Dann würde ich mich freuen, wenn du den Song spielen würdest. Ugum Bugum Song, glaube ich, hieß er. Danke dir. Tschüss.
0: Ja, den habe ich tatsächlich gefunden. Ist aus dem Jahr 1967. The Ugum Bugum Song.
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Das war Musik von Vinegar Joe, Band aus London. Und die Dame mit dieser Wahnsinnsröhre heißt Elkie Brooks. Und die hat sich den Gesang geteilt mit jemandem, der später eine wirklich phänomenale Solokarriere gemacht hat, nämlich Robert Palmer. Ja, genau, der Robert Palmer, der Songs wie Every Kind of People, Johnny and Mary und so weiter gesungen hat. Und jener Robert Palmer ist heute vor 23 Jahren im Alter von 54 Jahren gestorben. Sehr, sehr schade, hat tolle Sachen gemacht. Wir erinnern uns gerne an ihn und können dann auch solche Sachen spielen, die vielleicht nicht so oft im Radio laufen wie Vinegar Joe. ILO läuft bei uns mit Sicherheit öfter mal im Radio. Ich weiß nicht, ob irgendein Tag vergeht, an dem nicht ein Song von ILO läuft. Aber für Fans spielen wir sowas natürlich. Und hier steht, hallo Benny, ich bin ein großer Fan von ILO. Könntest du für mich Confusion spielen? Wäre schön, schönen Gruß aus Essen. Iris, bitteschön, Iris.

0: Ein bisschen Respekt kann uns allen nicht schaden. Das war Erasure, A Little Respect. 16.43 Uhr mittlerweile am Samstagnachmittag bei Schwarzwald Radio. Ja, was ist denn eigentlich in Bayern los? In Bad Aibling, was ist da eigentlich los?
1: Da bin ich schon wieder, die Silvia aus Bad Aibling. Ich habe heute frei und hänge so in der Sonne rum und ich habe mir gedacht, es war mal wieder wirklich schön, wenn ich die Melodie von Bonanza hören kann. Vielleicht passt es, nein, war super. Eine gute Zeit, servus.
0: Dankeschön. Bonanza, das hat ein Kollege von mir als Klingelton. Jedes Mal, wenn da jemand anruft, denke ich, die Cartwrights kommen um die Ecke.
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9: Wettermelderin Chi aus Düsseldorf schickt liebe Grüße und wünscht allen ein schönes Wochenende. Und nebenbei meldet sie noch 21 Grad und bedeckten Himmel. Dann hätten wir den Peter aus Roggentin in Mecklenburg-Vorpommern. Schwierig. Schwacher Wind aus Nordwest, leicht bewölkt, 18 Grad. Und Katharina aus Oelde in Nordrhein-Westfalen schreibt, tolles Wetter, um den Garten zu pflegen. Jetzt wird gegrillt. Dann sage ich guten Appetit bei 20 Grad und sonnigem Wetter. Heute ist es verbreitet sonnig, ab und zu auch ein bisschen bewölkt. Im Norden und Nordwesten zeitweise Wolkenfelder, örtlich ein bisschen Regen. Die Höchstwerte liegen zwischen 17 Grad an der Ostsee und 30 Grad im Breisgau. Morgen ist es im Süden sonnig, auch sonst scheint nebenbei, neben ein paar dichteren Wolkenfeldern und regionalem Frühnebel vielfach die Sonne. So muss es heißen. Und es bleibt trocken. 18 bis 31 Grad.
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10: Ich bin Gregor Jose Moser. München bewirbt sich für Deutschland für die Olympischen und Paralympischen Spiele. Dafür hat der Deutsche Olympische Sportbund gestimmt. Pia Wegner ist vor Ort im Alten Rathaus und erklärt, wieso München den Zuschlag bekommen hat.
11: Kurze Wege, eine kurze Anreise zu den Wettkämpfen und dass über 50% der Sportarten im Olympiastadion stattfinden sollen. Mit diesem Konzept hat München überzeugt. Die Region Köln-Rhein-Ruhr hingegen hat eine Absage kassiert. Über 50 Jahre nach den letzten Sommerspielen wollen also nicht nur die Münchnerinnen und Münchner die Spiele wieder in der Stadt, sondern auch der DOSB. Nach der Entscheidung lief im Münchner Rathaus We Are the Champions von Queen.
10: Gegen einige Pläne von Bundesgesundheitsminister Linnemann bei der Pflege regt sich Widerstand in der SPD. Der SPD-Fraktionschef im Bundestag Mirsch hat der Bild gesagt, ein reines Kürzungspaket mache man nicht mit. Konkret will die SPD unter anderem, dass die Eigenanteile von Pflegebedürftigen an den Heimkosten gedeckelt werden auf maximal 1.500 Euro. Wegen des Fachkräftemangels fordert die Deutsche Krankenhausgesellschaft, dass ausländische Berufsabschlüsse schneller anerkannt werden. Die stellvertretende Vorstandsvorsitzende Neumeier hat der Augsburger Allgemeinen gesagt, die Verfahren seien zu kompliziert und sie würden zu lange dauern. Außerdem hat Neumeier lange Wartezeiten bei Visaverfahren kritisiert. Und wir schauen noch zur Formel 1. Der Mercedes-Pilot George Russell hat den großen Preis von Aserbaidschan gewonnen. Der Engländer verkürzte damit seinen Rückstand auf WM-Spitzenreiter Antonelli, der in Baku nur Fünfter wurde. Auf Platz 2 fuhr Max Verstappen im Red Bull, Dritter wurde sein Teamkollege Isaac Adja.
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Bob Dylan hat's geschrieben und in diesem Fall hat's Brian Ferry in seiner unvergleichlichen Art gesungen. A Heart Rains, A Gonna Fall. Und ich hab's nicht umsonst

gespielt? Nein, der Mann hat nämlich Geburtstag. Ja, ja, 81 Jahre wird er alt. Und was hat der alles für tolle Sachen gemacht? Nicht nur mit Roxy Music, sondern natürlich auch solo. Da könnte man mindestens eine Stunde mit Musik füllen. Also, Happy Birthday an Brian Ferry. Der Samstagnachmittag hier beim Schwarzwaldradio, und da schicken wir doch gleich einen Wunsch vom Marc aus München hinterher, ne? Nämlich diesen hier. Blondie. Rapture.

0: Musik von Supergrass aus dem Jahr 1995, das war All Right. Ja, manchmal ist es nicht so einfach, Musikwünsche zu erfüllen, weil ich gucke natürlich hier im Archiv, was haben wir nicht. Und manchmal muss ich ja leider sagen, nö, haben wir leider nicht. So ist es jetzt mir vorhin beim Olaf gegangen. Ich habe ein bisschen mit ihm hin und her geschrieben. Olaf kommt aus Loma, Donrath. Das ist, glaube ich, in der Nähe von Siegburg. Und er wollte unbedingt von Bab von mir aus Kitsch. Oder von mir aus Kitsch heißt es, glaube ich. Ein toller Song, haben wir aber leider nicht im Archiv.
1: Ja, hallo Benny. Ja, ich habe mir das schon gedacht. Das ist nicht ganz so einfach. Bab spielt das ja auf Konzerten auch nicht mehr. Vielleicht hast du von Bab Lisa. Da würde ich mich auch drüber freuen. Ja, liebe Grüße ins Studio.
0: Siehste, und das habe ich.

Das läuft immer noch auf jeder Party rauf und runter und die Leute lieben es. Finde ich auch gut. Also ich spiele das auch, wenn ich als DJ auflege. Das sorgt immer für Freude unter den Tanzenden. So, der Samstagnachmittag bei Schwarzwaldradio ist damals kurz vor 17:30. Da könnte ich doch noch einen Wunsch erfüllen. Hi Benny steht hier. Viele Grüße aus dem oberfränkischen Hof, sitzen bei Sonne auf dem Balkon und hören dir zu, würden uns über Pop Goes the World von Man Without Hats freuen. Bernd und Gerold aus Hof.

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1: Bleib freundlich.
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Schwarz macht Radio am Samstagnachmittag. Musik von Bruce Hornsby and The Range. Every Little Kiss. Da habe ich doch hier gerade beim Durchforsten meiner Unterlagen noch ein Geburtstagskind des Tages gefunden. Ah ja, César Rosas. Ja, der ist nämlich mexikanischer Rocksänger und Gitarrist und wurde vor allem als Mitglied von Los Lobos bekannt. Ja, da kennen wir wahrscheinlich alle von jeder Party La Bamba, aber die Burschen haben wesentlich mehr Sachen gemacht, wurden sogar einmal mit einem Grammy ausgezeichnet. César wird heute 72 Jahre alt und ich finde, man kann jetzt mal was anderes von den Los Lobos spielen.

Manfred Mann, Fox on the Run, der Fuchs ist auf der Flucht und das ist wirklich kein Wunder, denn seinen normalen Lebensraum haben wir irgendwie komplett wegeliminiert und wenn er dann in die Orte kommt, um sich irgendwo was zu fressen zu holen, dann sieht man ihn auch nicht gerne. Ja, was machen wir mit dem Fuchs? Egal, da können wir jetzt leider nichts dran ändern. Oder doch, mal gucken, vielleicht gibt's ja irgendwann eine Initiative in der Richtung. Aber jetzt spielen wir lieber noch einen Wunsch von der Masche aus Darmstadt, die auch dabei ist. Und die wünscht sich Radiohead.

Steinwolke und Katharine. Ja, Katharine. Zweimal Katharine. Das ist ja ein komischer Doppelname. Der Mann macht heute noch Musik und zwar keine schlechte, muss man sagen. Auch wenn wir natürlich nur Musik bis zum Jahr 2000 hier im Schwarzwaldradio spielen und da fallen die neuen Geschichten natürlich so ein bisschen durchs Sieb. Dafür spielen wir schöne alte Sachen, zum Beispiel einen Wunsch vom Michael aus der Nähe von Arnsberg. Und zwar wünscht er sich was von den Ramones. Oh, das habe ich schon lange nicht mehr gespielt. Rockaway Beach.

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9: Wettermelder Rainer aus dem Heilbad Heiligenstadt in Thüringen hat auf sein Thermometer geschaut und festgestellt, da stehen 23 Grad und es ist leicht bewölkt. Da steht nicht auf dem Thermometer, sondern am Himmel. Andrea aus Kehlsundheim, das ist hier ganz in der Nähe, 27 Grad sonnig. Und Mariola aus Mücheln, Sachsen-Anhalt müsste das sein, 23 Grad und sonnig. Heute Temperaturen zwischen 17 Grad an der Ostsee und 30 Grad im Breisgau. Morgen ist es im Süden sonnig, auch sonst scheint neben ein paar dichteren Wolkenfeldern und regionalem Frühnebel vielfach die Sonne und es bleibt trocken. 18 bis 31 Grad.
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10: Ich bin Gregor Jose Moser. Es ist entschieden. München soll für Deutschland ins Rennen um Olympische und Paralympische Spiele 2036, 40 oder 44 gehen. Die bayerische Landeshauptstadt hat sich gegen die Region Köln-Rhein-Ruhr durchgesetzt. Dazu Münchens Oberbürgermeister Dominik Krause nach der Bekanntgabe.
11: Also es war schon ein Krimi jetzt heute den ganzen Tag. Wir haben ganz schön gebankt und an der Stelle auch danke an die Mitbewerberinnen und Mitbewerber für den fairen Wettkampf und die Freude ist jetzt unendlich und wir freuen uns, dass wir jetzt richtig loslegen können, dann Olympia nach Deutschland zu holen.
10: Die letzten Olympischen Spiele in Deutschland hatte es 1972 gegeben mit den Sommerspielen in München. Längere Arbeitszeiten oder auch eine Aufweichung des 8-Stunden-Tags. Diese Überlegungen der Bundesregierung kommen bei den Gewerkschaften nicht gut an. Das hat die Vorsitzende des Deutschen Gewerkschaftsbunds Fahimi nochmal klargestellt. Der DGB hatte für heute in 15 Städten zu einem bundesweiten Aktionstag für den Sozialstaat aufgerufen. Allein zur Kundgebung in Nürnberg kamen laut Polizei zwischen 20.000 und 25.000 Menschen. In Frankfurt nahmen rund 15.000 Menschen teil, in Berlin gut 5.500. Bundesaußenminister Wadefuhl hat sich in New York mit seinem russischen Kollegen Lavrov getroffen. Es war das erste bilaterale Gespräch der Außenminister Deutschlands und Russlands seit Beginn des russischen Angriffskriegs gegen die Ukraine 2022. Das Treffen fand am Rande der UN-Generaldebatte statt, offenbar auf Initiative von Wadefuhl. Konkretes zu dem Gespräch ist nicht bekannt. Nach dem 1:1 gegen die Niederlande steht für die deutsche Fußballnationalmannschaft morgen gleich das nächste Spiel in der Nations League an. In Augsburg geht es um 20.45 Uhr gegen Griechenland. Wie Bundestrainer Jürgen Klopp jetzt bekannt gegeben hat, wird da nicht wieder Marc-André Ter Stegen das Tor hüten, sondern Alexander Nübel.
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Magic! Nein, es ist keine Magie, es ist einfach nur Schwarzwaldradio. Am Samstagnachmittag, ja, und das war tatsächlich noch ein Geburtstagskind. Stuart Tosh wird nämlich heute 75, schottischer Schlagzeuger, Songschreiber und Sänger von Pilot. Wie wir gerade gehört haben, er tourte in den 70er und 80er Jahren auch mit dem Alan Parsons Project, 10cc Camel oder Roger Daltrey, also ein guter Mann an seinem Schlagzeug. Wenn wir gerade bei Geburtstagen sind, dann passt doch diese WhatsApp-Nachricht vom Thomas. Meine Enkelin, die Ronja, hat heute ihren 22. Geburtstag und wünscht sich Birthday von den Beatles. Also Ronja, Happy Birthday!

Ja, es gibt Fans von Depeche Mode, die kriegen von Depeche Mode nicht genug. Just can't get enough, und ich kann das auch wirklich gut verstehen. So, jetzt schauen wir mal ganz

0: ganz in den hohen Norden Deutschlands, in die Nähe von Flensburg.
1: Hallo Benni, ich möchte Musik von dir. Nein, magst du für mich von den Waterboys spielen, The Whole of the World? Das wäre doch mal ganz toll. Danke, ciao, ciao.
0: Hallo Angelika, ich

Herr Elisa mit diesem Lied hat sie 1981 das Sanremo Festival gewonnen. Ja, Alice. Und heute wird sie 72 Jahre alt. Herzlichen Glückwunsch, kann man da nur sagen. Dann spiele ich noch kurz vor der Werbegeschichte, die jetzt gleich auf uns zukommen wird. Musik für die Anja. Counting Crows, Mr. Jones.

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Musik von Ron Rick, Protect and Survive. Und ich denke, da wird sich jetzt der Kai aus Biendorf in Sachsen-Anhalt sehr gefreut haben. Ist nämlich nicht nur ein treuer Hörer, sondern auch ein großer Ron Rick-Fan. Ja, die Liste der Geburtstagskinder heute, die ist wirklich ellenlang, muss ich sagen. Wahnsinn, hab die gar nicht alle unterbringen können. Also zum Beispiel Cindy Herron, Gründungsmitglied von En Vogue, wird heute 61. Dann Sean Stockman ist Mitglied der Boygroup Boyz II Men, die hatten ja auch Riesenerfolge in Amerika. Er wird heute 54 Jahre alt. Und Tracy Thorn, britische Sängerin, Songwriterin, wird 64 Jahre alt und sie ist sicherlich am bekanntesten geworden als Sängerin des Duos Everything But the Girl, zusammen mit ihrem Freund und späteren Ehemann Ben Watt. Auch von denen könnt ihr eigentlich was spielen.

1975 war das. Wahnsinn, wie die Zeit vergeht, oder? Supertramp mit dem genialen Lady. Kalle aus Sachsen, auch wenn die Zeit vergeht, ich habe dich nicht vergessen. Wir haben es zwar knapp 7:15, meine Sendung geht gleich zu Ende, aber du hast dir was gewünscht und ich habe versprochen, das zu spielen. Und zwar Usura oder USURA, ein Eurodance-Projekt aus Italien. Open your mind.

0: Die wunderbare Sade und Hang On To Your Love. Schade, dass sie sich so ganz aus dem Rampenlicht zurückgezogen hat, aber sie ist ein absoluter Familienmensch und genießt ihr Privatleben und das gönnen wir ihr auch, hat sie sich absolut verdient. Das war's von meiner Seite. Gleich gibt's den Oldies Megamix. Wir können uns morgen wieder hören zwischen 14.30 Uhr und 19 Uhr. Dankeschön an alle, die sich heute an der Sendung beteiligt haben. Es war eine grandiose Wunschauswahl von euch. Also ich hoffe, morgen können wir uns dann in derselben Form wieder hören. Und ja, die letzte WhatsApp-Nachricht des heutigen Tages kommt jetzt.
1: Guten Abend, Benny. Hier ist Winnie aus Kaifenheim. Hallo. Erstmal super, vielen Dank für dieses tolle Programm heute wieder. Ich bin schon wieder stundenlang im Auto unterwegs. Eine nette Geschichte von mir aus. Ich habe mal mit RTL Open Air Diskus veranstaltet in den 80ern und hatte damals eine ganz brandneue Anlage dabei und habe mich eigentlich nicht getraut, das Ding mal richtig aufzudrehen. Aber dann hat mir der DJ von RTL, damals hieß er Rolf Röpke, das Ding mal wirklich hochgefahren, bis zum Anschlag eigentlich auch. Mit dem Titel I Was Made for Loving You von Kiss ging's los und wir hatten einen super geilen Abend. Ich wünsche dir auch einen super schönen Abend und ein schönes Wochenende. Danke, tschüss.
0: Danke, Willi, und jetzt laut aufdrehen.

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3: Ramona aus der Lutherstadt Wittenberg war wieder als Wettermelderin aktiv und hat sich Schwarzwaldtaler verdient. 23 Grad sind es bei ihr und einen bedeckten Himmel, hat sie auch noch festgestellt. Gerd ist auf Boa Vista, das ist, glaube ich, eine der kapverdischen Inseln. Da hat es 28 Grad, es ist sonnig und windig. Und dann hätte ich noch die Sandra aus Wuppertal, die meldet 18 Grad. Wolkig. Temperaturen heute zwischen 17 Grad an der Ostsee und 30 Grad im Breisgau. Morgen ist es im Süden sonnig. Auch sonst scheint neben ein paar dichteren Wolkenfeldern und regionalem Frühnebel vielfach die Sonne und es bleibt trocken. 18 bis 31 Grad.
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4: Ich bin Gregor Jose Moser. Zum ersten Mal seit 1972 wieder Olympische und Paralympische Spiele nach Deutschland holen. Diese Aufgabe kommt jetzt München zu für die Spiele 2036, 40 oder 44. Pia Wegner war bei der Bekanntgabe im Alten Rathaus von München dabei.
5: Also die Euphorie hier im Alten Rathaus, die war schon vorher riesig. Alle waren super zuversichtlich. Aber jetzt darf München sich auch wirklich freuen. Denn die Stadt, die wird sich als Austragungsort für Deutschland für die Olympischen und Paralympischen Spiele bewerben. Schon beim Bürgerentscheid sagte München klar Ja zu Olympia. Mit über 60% stimmten die Bürgerinnen und Bürger für eine Bewerbung. Und das Konzept, das konnte sich jetzt letztlich auch gegen die Region Köln-Rhein-Ruhr durchsetzen.
4: Papst Leo ist in Frankreich zu Besuch. Als Höhepunkt seiner Reise hat Leo im Stadtzentrum von Paris eine große Messe gefeiert mit 700.000 Teilnehmern. Staatschef Macron blieb der Messe fern. Begründet wurde das mit der strikten Trennung von Kirche und Staat in Frankreich. Macrons Frau Brigitte nahm dafür teil. Gegen einige Pläne von Bundesgesundheitsminister Lindemann bei der Pflege regt sich Widerstand in der SPD. Der SPD-Fraktionschef im Bundestag Mirsch hat der Bild gesagt, ein reines Kürzungspaket mache man nicht mit. Konkret will die SPD unter anderem, dass die Eigenanteile von Pflegebedürftigen an den Heimkosten gedeckelt werden auf maximal 1.500 Euro. Und wir schauen noch zur Formel 1. Der Mercedes-Pilot George Russell hat den großen Preis von Aserbaidschan gewonnen. Der Engländer verkürzte damit seinen Rückstand auf WM-Spitzenreiter Kimi Antonelli, der in Baku nur Fünfter wurde. Auf Platz 2 fuhr Max Verstappen im Red Bull. Dritter wurde sein Teamkollege Isaac Adja.
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8: Ich bin Moritz Einzel. Die SPD stemmt sich gegen Reformpläne von CDU-Gesundheitsminister Linnemann bei der Pflege. SPD-Fraktionschef Mirsch hat der Bild gesagt, ein reines Kürzungspaket mache die Bundestagsfraktion so nicht mit. Thomas Bremser berichtet.
9: Die Pflegekassen schlagen Alarm. Das Geld reicht hinten und vorne nicht. Darum will die Regierung sie noch stärker als jetzt entlasten. Doch das könnte an der SPD scheitern. Der aktuelle Vorschlag sei vor allem ein Kürzungspaket. Die SPD wirbt außerdem nach wie vor für einen Preisdeckel für Pflegende in Heimen. Denn die müssen aktuell im Schnitt fast 3.400 Euro im Monat aus eigener Tasche dazuzahlen.
8: München bewirbt sich für Deutschland um die Olympischen und Paralympischen Spiele 2036, 2040 oder 2044. Der Deutsche Olympische Sportbund hat sich gegen das Konzept von Köln-Rhein-Ruhr und für das der bayerischen Landeshauptstadt entschieden. Überzeugen konnte das mit kurzen Wegen und einer schnellen Anreise zu den Wettkämpfen. Jetzt muss München im internationalen Auswahlverfahren des IOC bestehen. Überraschend hat Außenminister Wadefuhl am Rande des UN-Gipfels in New York seinen russischen Amtskollegen Lavrov getroffen. Der CDU-Politiker habe Lavrov dabei klargemacht, wenn Russland an einem dauerhaften Frieden in der Ukraine mitwirken wolle, sei wieder ein konstruktives Verhältnis zwischen Deutschland und Russland möglich. Im ZDF sagte Wadefuhl, sein Angebot zur Deeskalation sei in Moskau bislang aber nicht auf offene Ohren gestoßen. Zehntausende Menschen haben bundesweit für den Erhalt sozialer Standards und Arbeitnehmerrechte demonstriert. Zu dem Aktionstag hatte der Deutsche Gewerkschaftsbund aufgerufen. Allein in Nürnberg zählte die Polizei bis zu 25.000 Teilnehmer, in Frankfurt 15.000 und in Hannover 13.000. DGB-Chefin Fahimi sprach sich gegen längere Arbeitszeiten und eine Aufweichung des 8-Stunden-Tages aus.
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1: 26. September 1988. Phil Collins steigt mit A Groovy Kind of Love in die Charts ein. YOLO, Swag, Digger, das Jugendwort des Jahres, ist in Deutschland spätestens seit Susanne Daubner jedem ein Begriff. Sprache entwickelt sich, neue Wörter werden erschaffen, vor allem die Jugendkultur möchte sich von den Alten durch ihre Sprache abgrenzen. Und auch wenn es in Amerika keinen Duden und keinen Langenscheid Verlag gibt, der das Jugendwort ermittelt, gibt es dort natürlich auch Jugendsprache. Mitte der 60er gibt es einen Begriff, der ganz neu ist. Die Alten runzeln die Stirn und können damit nichts anfangen. Aber auf der Straße sagt jeder jetzt einfach überall groovy. Zumindest die Jüngeren. Die Studentin Carol schreibt Songs und schreibt aus einer Laune heraus einen Song, in dem das Wort vorkommt. Einfach nur, weil sie das Gefühl hat, dass es das noch nicht so gibt. Und damit hat sie recht. Sie schreibt damit einen Überhit für die Mindbenders.

Rund 20 Jahre nach dieser Band singt Phil Collins für den Film Buster seine Version des Hits ein und landet damit ganz oben in den Charts.

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10: Ich bin Moritz Einzel.
11: Sieger ist München.
10: So hat es Bundespräsident Steinmeier am Nachmittag in Baden-Baden verkündet. München geht als deutscher Bewerber ins Rennen um Olympische Sommerspiele 2036, 40 oder 44. Die bayerische Landeshauptstadt gewann die Abstimmung.

0: Stimmung beim Deutschen Olympischen Sportbund gegen die Region Köln-Rhein-Ruhr überraschend klar mit 91-50 Stimmen. Bayerns Ministerpräsident Söder am ARD-Mikro.
1: Es ist was Historisches und wir wollen alles geben, damit wir am Ende gemeinschaftlich als Deutschland, als Partner für Nord, für Süd, für Ost und West am Ende uns als ein Land präsentieren. Das ist unser Ziel und dafür wollen wir arbeiten und danke für das Vertrauen.
0: Münchens Oberbürgermeister Krause kündigte an, zur Feier des Ergebnisses mit Söder auf dem Münchner Oktoberfest Olympia-Looping zu fahren. Am Rande der UN-Vollversammlung in New York hat Bundesaußenminister Wadefuhl überraschend seinen russischen Amtskollegen Lavrov getroffen. Im ZDF sagte Wadefuhl:
2: Ich habe ihm angeboten, zu deeskalieren, insbesondere auch mit Blick auf die Situation in der Ukraine, aber das hat noch keine offenen Ohren gefunden.
0: Der deutsche Außenminister zeigte Lavrov die Perspektive auf, dass es wieder ein konstruktives Verhältnis zu Russland geben könne, wenn der Kreml seine Aggression gegen die Ukraine beendet. Bundesweit haben zehntausende Menschen für den Erhalt sozialer Standards und Arbeitnehmerrechte demonstriert. Zu dem Aktionstag hatte der Deutsche Gewerkschaftsbund aufgerufen. Allein in Nürnberg zählte die Polizei bis zu 25.000 Teilnehmer, in Frankfurt 15.000 und in Hannover 13.000. Spaniens Fußballnationalmannschaft hat ihr erstes Nations League-Spiel gewonnen. Der Welt- und Europameister setzte sich im Londoner Wembley-Stadion gegen England mit 3:2 durch. Für den WM-Dritten England erzielte Bayern-Stürmer Harry Kane ein Tor, er vergab aber auch einen Elfmeter.

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6: Ich bin Moritz Einzel. Zum ersten Mal seit Beginn des Ukraine-Kriegs hat Bundesaußenminister Wadefuhl seinen russischen Kollegen Lavrov getroffen. Das Zweiergespräch kam überraschend am Rande der UN-Generaldebatte in New York zustande. Wadefuhl sagte hinterher im ZDF:
7: Natürlich sind wir über wesentliche Punkte nicht einig geworden. Mir war es wichtig, klarzumachen, dass Deutschland derartige Dinge wie den Drohnenangriff in Leipzig nicht akzeptiert, dass das eine Eskalation ist, die nicht akzeptabel ist. Und ich habe Russland klar gewarnt, nicht so weiterzumachen. Wir können uns verteidigen, wir können uns wehren, das werden wir auch tun.
6: Wadefuhl forderte Lavrov auf, sofort an den Verhandlungstisch zu kommen, um über ein Kriegsende in der Ukraine zu sprechen. Die Bundesregierung hat München zur Olympiakandidatur gratuliert. Kanzler Merz erklärte, Deutschland gehe jetzt gemeinsam die internationale Kandidatur an. Vizekanzler Klingbeil sprach in seiner Funktion als Finanzminister davon, dass sich Deutschland Olympische Spiele leisten könne. Dafür gebe er eine Garantie ab. Der Deutsche Olympische Sportbund hatte entschieden, mit München ins internationale Rennen um Sommerspiele zu gehen, 2036, 40 oder 44. Die bayerische Landeshauptstadt setzte sich gegen Köln-Rhein-Ruhr durch. Papst Leo XIV. Ist in Frankreich zu Besuch. Als Höhepunkt seiner Reise hat Leo im Stadtzentrum von Paris eine große Messe gefeiert mit rund 800.000 Teilnehmern. Das Oberhaupt der katholischen Kirche wurde bei seiner Fahrt mit dem Papamobil über die Prachtstraße Champs-Élysées von einer riesigen Menschenmenge bejubelt. Staatschef Macron blieb der Messe fern. Begründet wurde dies mit der strikten Trennung von Kirche und Staat in Frankreich. Die spanische Fußballnationalmannschaft hat ihr erstes Länderspiel nach dem gewonnenen WM-Finale im Juli für sich entschieden. Der Welt- und Europameister gewann im Londoner Wembley-Stadion gegen England mit 3:2. Für die Engländer erzielte Bayern-Stürmer Harry Kane ein Tor, er vergab aber auch einen Elfmeter.

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1: Ich bin Moritz Einzel. München ist der deutsche Bewerber um die Olympischen Sommerspiele. Die bayerische Landeshauptstadt hat das Duell gegen die Region Köln-Rhein-Ruhr gewonnen.

0: gewonnen, ganz klar mit 91 zu 50 Stimmen. Stimmberechtigt waren unter anderem die Vertreter der Olympischen Spitzenverbände und die Präsidiumsmitglieder des Deutschen Olympischen Sportbundes. Vieles ist schon vorhanden beim Münchner Konzept, so Bayerns Ministerpräsident Söder.
1: Der ganz große Teil der Spiele findet quasi schon auf dem Olympia-Areal statt, wo auch jetzt auch gar nichts Neues im Sinne von neuen Flächen gemacht wird, sondern auf den Flächen völlig die Dinge verändert werden. Und das, glaube ich, war schon am Ende ein ganz wichtiges Signal.
0: München geht jetzt ins internationale Rennen um die Spiele 2036, 40 oder 44. Die letzten Olympischen Sommerspiele in Deutschland waren 1972 in München. Erstmals seit 4,5 Jahren ist es zu direkten Gesprächen zwischen der Bundesregierung und Russland gekommen. Am Rande der UN-Vollversammlung in New York hat Bundesaußenminister Wadefuhl seinen russischen Kollegen Lavrov getroffen. Er habe in dem 20-minütigen Gespräch unterstrichen, dass Deutschland die Ukraine unterstützt, so Wadefuhl. Außerdem sprach er den Drohnenanschlag von Leipzig an, den die Bundesregierung Russland zuschreibt. Bundesinnenminister Dobrindt fordert mehr Befugnisse für die europäische Grenzschutzagentur Frontex. Bei einem Treffen mit anderen europäischen Innenministern in München hat Dobrindt gesagt, Frontex müsse zum Beispiel besser auf Situationen wie die Massenankunft von Migranten in der spanischen Exklave Ceuta reagieren können. Für derartige Fälle sollte es eine eigene Frontex-Truppe geben, so der CSU-Politiker. Spaniens Fußballnationalmannschaft hat ihr erstes Nations League-Spiel gewonnen. Der Welt- und Europameister setzte sich im Londoner Wembley-Stadion gegen England mit 3:2 durch. Für den WM-Dritten England erzielte Bayern-Stürmer Harry Kane ein Tor, er vergab aber auch einen Elfmeter.
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1: Hallo aus Deutschlands schönstem Mittelgebirge, dem Schwarzwald. Mein Name ist Zara Roth. Ich lebe da, wo andere Urlaub machen, und nehme euch mit auf meine Touren. Visit Black Forest ist der Podcast für alle, die gern in der Natur sind, gut essen gehen und eure klimafreundliche Reiseinspiration in 20 Minuten. In dieser Folge geht es in den nördlichen Schwarzwald. Hier treffen zwei unterschiedliche Landschaftsformen aufeinander. Das offene Hecken- und Schliengäu im Osten und der dunkle, mystische Schwarzwald im Westen. Dazwischen liegen mehrere Flusstäler, wie zum Beispiel das Nagoldtal. Und an den Fluss Nagold geschmiegt liegt Calw. Na, klingelt's da? Genau, das ist die schnucklige Hermann-Hesse-Stadt. Los geht's! Wie jede Blüte welkt und jede Jugend dem Alter weicht, blüht jede Lebensstufe, blüht jede Weisheit auch und jede Tugend zu ihrer Zeit und darf nicht ewig dauern. Es muss das Herz bei jedem Lebensrufe bereit zum Abschied sein und neu beginne, um sich in Tapferkeit und ohne Trauern in andere, neue Bindungen zu geben. Und jedem Anfang wohnt ein Zauber inne, der uns beschützt und der uns hilft zu leben. Das ist die erste von drei Strophen von Stufen, einem Gedicht von Hermann Hesse, das schon längst zum kollektiven kulturellen Gedächtnis der Deutschen geworden ist. Calw ist die stolze Heimatstadt des meistgelesenen deutschsprachigen Autors des 20. Jahrhunderts. Und hier arbeitet auch Timo Heiler als Leiter der Städte.

0: Museen. Er weiß, wie Hesses berühmtes Gedicht entstanden ist.
1: Also es ist überliefert, weil Hermann Hesse tatsächlich handschriftlich unter das erste Manuskript zu diesem Gedicht verfasst hat, dass er es innerhalb einer Nacht verfasst hat. Und zwar von dem 4. auf den 5. Mai 1941. Als Reaktion auf eine innere Krise, auf eine Krankheit. Und wie wir das bei Hermann Hesse sehr häufig in seinen Werken vorfinden, war das Schreiben für ihn so eine Art Seelenstriptease. Und das kann man mit diesem Gedicht sehr schön nachvollziehen. Na, Hermann Hesse hat ja zeitlebens sehr starke Kopfschmerzen gehabt, die aus einem Augenleiden herrührten. Und er hat sich zwar 1936 dahingehend operieren lassen, aber das wurde nicht wirklich besser. Und das ist in diesem Zeitraum, in dem dieses Gedicht entstanden ist, tatsächlich zu einer Art Höllenqual geworden. Und um diesem seelischen Krankheitsbild ein Stück weit Ausdruck zu geben, ist dieses Gedicht entstanden.
0: Also auf nach Calw. Der Oberbürgermeister höchst selbst hat sich die Zeit genommen, einem kleinen Stadtspaziergang zu unternehmen.
2: Also wir haben jetzt wirklich 12 Uhr mittags mitten in der Innenstadt von Calw und ich hole Oberbürgermeister Kling ab zu einem kleinen Spaziergang statt Mittagspause. Ich hoffe, das ist in Ordnung.
3: Ja, absolut. Hallo Frau Roth. Ja, mein Name ist Florian Kling. Ich bin der Oberbürgermeister der großen Kreisstadt Calw. Mhm. Wir sind hier Hermann-Hesse-Stadt und ich arbeite hier im wunderschönen Rathaus von 1673. Mhm. Das wurde 2019 fertiggestellt und neu saniert und das ist echt unser Glanzstück hier in der Fachwerkstatt.
2: Also Fachwerkstatt, das heißt, man kommt in die Innenstadt und wirklich Fachwerkhaus nach Fachwerkhaus, Schmuckstück nach Schmuckstück, diese Sicht, diese Gasse hoch zum Rathaus ist echt wunderschön.
3: Ja, und der ganze Marktplatz. Also wir sind richtig stolz auf diese Fachwerkstatt. Wir haben hier insgesamt 150 Baudenkmäler in der Innenstadt. Mhm. Das ist natürlich eine Riesenverpflichtung für uns auch städtebaulich. Ja. Aber genau deshalb besuchen uns natürlich auch die Touristen aus der ganzen Welt.
2: Wo gehen die dann so hin? Wo laufen wir jetzt lang?
3: Also wir laufen jetzt in unsere Lederstraße. Wir sind ja eine Gerberei und Lederstadt. Mhm. Hermann Hesse ist ja hier aufgewachsen und der hat in seinen Büchern nie von Calw gesprochen, sondern immer von Gerbersau, also die Aue der Gerber. Weil hier der Fluss, die Nagold, durchfließt durch dieses Schwarzwaldtal und da haben sich die Gerber niedergelassen, die Weißgerber, die Schwarzgerber. Von hier aus wurde Mode und Kleidung in die ganze Welt verschifft, bis nach Venedig und das war so eins der riesengroßen Standbeiner Ende des Mittelalters. Ein ganz großer Wirtschaftszweig war dann eben auch noch das Schwarzwaldholz bis nach Amsterdam. Also Amsterdam steht auf Bäumen, die hier aus Calw kommen.
2: Ach.
3: Sonst hätte wahrscheinlich nie hier jemand wirtschaftlich Fuß fassen können, weil der Schwarzwald war einfach nur Urwald und dicht und zu. Und dann kam eben irgendwann die Menschen drauf, wir nutzen den Fluss, um Wirtschaft zu treiben.
2: Diese alten Schwarzwaldbalken, die sind jetzt noch hier in den Fachwerkhäusern verbaut. Wie alt ist das älteste? Wissen
3: wir
2: das?
3: Boah, da müssen wir gleich vorbeilaufen und schauen mal. Da ist eine Infotafel dran. Wir gehen jetzt aber auf jeden Fall erstmal zum Hermann-Hesse-Platz.
2: Oh ja, super.
3: Am Hermann-Hesse-Platz gibt es dann auch die Nikolausbrücke. Da ist eine kleine Kapelle drauf und da sieht man dann eben nochmal sowohl die Statue von Hermann Hesse, aber auch welche wichtigen Gewerke hier früher gearbeitet haben. Wir waren ja mal die reichste Stadt Württembergs, des Königreichs.
2: Wie lange das denn? Wann denn? Wie
3: also,
2: lange ist das her?
3: 16 bis 1800. Von dieser Glanzzeit kommt eben heute noch der Charme unserer Fachwerkhäuser, weil das sind alles wirklich so von den reichen Bürgern und Handwerkern die Häuser, die hier entstanden sind.
2: Schön, dass es die echt noch gibt und dass der Krieg die nicht weggehauen hat.
3: Also unsere Stadt wurde insgesamt dreimal komplett zerstört. Deshalb kommen die meisten Häuser so ungefähr aus dem Ende des 17. Jahrhunderts.
2: Ah ja, hier steht es auch. Der Stadtbrand 1692, das war wohl so eine Hausnummer in der Stadtgeschichte.
3: Wir haben ja hier ein ganz wichtiges Kloster in Hirsau. Das ist das Klünizienzische Kloster St. Peter und Paul.
2: Klünizienser, die sind jetzt nicht so bekannt wie Benediktiner oder Franziskaner.
3: Es waren tatsächlich Benediktiner, die aus Cluny dann dieses Kloster gegründet haben und mit denen in Verbindung standen.
2: Ach, Cluny, wie die Stadt in Frankreich.
3: Richtig, genau.
0: Hey, für alle Agnostiker da draußen. Also die Reformen von Hirsau waren deshalb so wichtig, weil sich über 120 Klöster gegründet haben nach dem Vorbild von Hirsau und die Klöster dann immer direkt dem Papst unterstellt wurden und somit auch ein bisschen unabhängig waren von den weltlichen Herrschern. Außerdem war Hirsau ein Zentrum der Gelehrsamkeit. Die hatte eine Schreibschule, da wurde Bücher geschrieben, kopiert. Leider ist alles abbrannt beim Pfälzischen Erbfolgekrieg. Aber die Mauern stehen noch und mit ein bisschen Fantasie kann man sich das gut vorstellen. Außerdem hat sie tolles Kaffee da und es ist auch eine geile Event-Location. Dazu später mehr, gell? Das war's erstmal. Tschüssle!
3: Bis heute ist Hesse noch extrem beliebt, vor allem in Asien. Das heißt, wir bekommen

0: Kommen auch viele Touristen und Gäste aus Japan und China, die hierher kommen, um mit über Hermann Hesse zu lernen. Und ich glaube, da wo wir jetzt drauf zugehen, das ist eben unsere historische Fachwerkbrücke. Da haben wir den Hesse hingestellt als Statue. Und ich glaube, das ist so das Highlight für jeden Gast, hier erstmal ein Foto mit Hermann Hesse an der Nagold am Fluss zu machen.
1: Man hört ihn im Hintergrund, ja.
0: Und hier war früher eben kein Stauwerk und kein Elektrizitätswerk, sondern hier hat Hermann Hesse als Kind das Schwimmen gelernt und hier ist er regelmäßig auf der Brücke gesessen und hat geangelt. Zitat von Hermann Hesse: Wenn ich jetzt wieder einmal nach Calw komme, bleibe ich lang auf der Brücke stehen. Das ist mir der liebste Platz im Städtchen.
1: Oh. Kurt Tassotti hat hier eine Statue hingestellt. Ist die in Originalgröße? War der wirklich so groß?
0: Der war tatsächlich so groß oder klein.
1: Deutlich. Ich würde sagen 1,75 oder so.
0: Ja, ich bin 1,85, ein bisschen kleiner.
1: Ja, ein bisschen kleiner noch.
0: Damals gab es eine große Diskussion darüber, ob man eigentlich den erwachsenen Nobelpreisträger hier herstellt. Die Calver wollten eigentlich viel lieber
1: den Jungen,
0: der hier angelt auf der Brücke. Oh. Das war dann politisch nicht durchsetzbar und seither steht eben der berühmte Hesse hier.
1: Aber Ihre Stimme wäre auch an den kleinen Jungen mit der Angel gegangen, oder?
0: Ja, ich meine, das ist ja das Tolle zu Hermann Hesse. Der hat ja nicht nur tolle Zeiten hier verbracht. Der hat Unterm Rad geschrieben, da verarbeitet er seine Jugend in diesem spießbürgerlichen Provinznest, das es damals war.
2: Langsam schlenderte er über den Marktplatz, am alten Rathaus vorüber, durch die Marktgasse und an der Messerschmiede vorbei zur alten Brücke. Dort bummelte er eine Weile auf und ab und setzte sich schließlich auf die breite Brüstung. Wochen und Monate lang war er Tag für Tag seine 4-mal hier vorbeigegangen und hatte keinen Blick für die kleine gotische Brückenkapelle gehabt, noch für den Fluss, noch für die Stellfalle, Wehr und Mühle, nicht einmal für die Badewiese und für die weidenbestandenen Ufer, an denen ein Gerberplatz neben dem anderen lag, wo der Fluss tief, grün und still wie ein See stand und wo die gebogenen spitzen Weidenäste bis ins Wasser hinabhingen.
0: Viele von damals, also die Bürger, die hier was gearbeitet haben, die haben gesagt, das ist ein Taugenichts. Und erst als er dann irgendwann mal zu Weltruhm gekommen ist und seine Gedichte und so weiter, dann haben wir gesagt, okay, vielleicht müssten wir doch noch mal neu bewerten.
1: Ich war auch im Klostergymnasium und Hesse hat mich durch meine Schulzeit begleitet. Ich glaube, ohne den wäre meine Pubertät, hätte ich nicht so gut überstanden einfach.
0: Ich glaube, das ist ja auch, was Hermann Hesse ausmacht. Er ist, und deswegen wird es oft als Jugendliteratur verbrämt oder in diese Schublade gesteckt. Eigentlich hat er keine Jugendliteratur gemacht. Aber in der Zeit, wo Jugendliche und junge Menschen heranwachsen, gerade da, wo sie Halt suchen, da brauchen sie irgendwas. Und die Literatur von Hermann Hesse liefert eben genau das. Ja. Auch Steppenwolf, ja, oder Unterm Rad. Und das sind eben diese Bücher, wo man, oder Siddhartha, die Suche nach sich selbst, ja, und auch mit den Religionen.
1: Ja, schön, schön diese Brücke. Hier kann man wirklich lange Zeit verbringen. Gut, dass hier auch Bänkchen stehen. Darf man sich auf den Wiesen oder so, darf man da noch baden drin? Darf man da noch drin rumlaufen in der Nagold?
0: Ja, darf man. Wir haben auch noch tatsächlich jetzt natürliche Zugangspunkte zur Nagold. Sind auch gerade städtebaulich dabei, wieder ein paar Badeplätze einzurichten. Und wir haben auch das Nagoldufer ganz neu gemacht. Da unten sehen Sie jetzt, wie der komplette Weg erneuert wurde. Das ist jetzt die neue Liegewiese, wo sich Schüler und Bürger hinsetzen können und eben auch einfach genießen können an der Nagold.
1: Richtig einladend und gemütlich.
0: Hier ist dann auch unser schönes Restaurant Rössle.
1: Ist das erste Haus am Platz? Oder eines
0: das
1: der?
0: Das ist das erste Haus am Platz. Gut, es hat die Hausnummer 2. Aber das ist schon so lange da, wie es die Familie gibt, die Familie Weidelich. Das ist jetzt, glaube ich, in, ich weiß gar nicht, 6. Generation oder so.
1: Das frage ich Sie gleich mal.
0: Genau. Und da kann man einfach richtig gut essen.
2: Der Bürgermeister hat jetzt Termine. Die Mittagspause ist vorbei. Apropos, ich bekomme langsam Hunger. Im Hotel-Restaurant Rössle wartet Chefin und Köchin Anni Weidelich auf mich. Der Name ist stadtbekannt. Das Haus hat Tradition. Anni hatte eigentlich ganz andere Pläne im Leben. Nun hat sie das familiäre Erbe angetreten und das Traditionshaus entstaubt und rund erneuert. Das hat am Anfang nicht allen gefallen.
3: Also die Stammgäste mögen es eigentlich alle lieber als vorher. Gab es da schon zwischendrin Bruteleien, weil wir den Stammtisch zum Beispiel entfernt haben. Ja, das war eine kleinere Katastrophe. Aber ja, jetzt gibt es keinen mehr und keiner vermisst ihn.
4: Jetzt lass uns doch mal in die Karte gucken, in medias res.
3: Also ich bin stolz auf Sachen, die ich so alt hergebracht habe, von meinem Opa auch, was ich irgendwie neu interpretieren kann.
4: Bei den Fischen ist mir jetzt aufgefallen, richtig lecker Räucherforellenfilet, wenn man

0: hier nach Calw fährt über die Bundesstraße, dann kommt man ja auch an super vielen Forellenzuchten vorbei. Das ist ja was total Regionales.
1: Ja, das stimmt.
0: Mhm. Den habt ihr hier auch aus Calw, den Fisch?
1: Ja. Unsere Besonderheiten sind eigentlich eher so die vegan-vegetarischen Sachen.
2: Ach was. Hier gibt es einen veganen Rosen.

0: Also, hier gibt es ganz so Sachen wie Asia-Burger mit Reismehl-Pancakes als Bun, ja. Hausgemachte Bratlinge, marinierter Chinakohl, Erbsencreme, grüne Kokossoße, dazu Reis und Salat. Das hätte ich jetzt hier nicht erwartet. Schön.
1: Und der Salat ist mega wichtig. Ich hasse Restaurants, in denen es keinen Salat zum Essen gibt.
0: Und vor allen Dingen, wie der Salat aussieht, ne? Also in einem schwäbischen Spezialitätenrestaurant, was ich erwarte als Beilagensalat, traditionellerweise ist ein Krautsalat, einen weißen und roten, mindestens eins von beiden, einen grünen, geriebene Karotten, vielleicht ein Paradieschen, auf jeden Fall ein bisschen Gurkensalat mit Dill und Sauerrahm. Halt nebeneinander
1: das
0: angerichtet. Ich
1: habe den Salat vergessen.
0: Das schwäbische Heiligtum.
1: Ja, wir machen den mittlerweile tatsächlich mit Gemüsebrühe, damit die Veganer den gleichen Salat essen können. Und alle unsere Salate sind auch ohne Sauerrahm oder Sahne-Geschichten.
0: Mhm. Auf dem Boden geblieben, aber irgendwie dann doch neuer.
2: Der vegane Zwiebelroschbrode mit Spätzle ist echt lecker. Das Restaurant, modern, schwarzwälderisch eingerichtet, überall an den Wänden sieht man Familienszenen der Weidelichs. Gastronomen durch und durch. Jetzt ist es Zeit, die Gegend rund um Calw zu erkunden. Aber zuerst springen wir nochmal schnell in die Touristinfo. Klar, könnt ihr alles googeln, aber nichts ersetzt den persönlichen Kontakt. Die freundlichen Leute dort erklären mir erstmal das Must-Have in Calw, die Zeigmal-App.
3: Das ist eine App von unseren Kleinstadtperlen. Mhm. Die können sie selber runterladen und sich anschauen. Und dann gehen wir zum Beispiel hier drauf auf den Marktplatz. Mhm. Und sie haben das wunderbar besprochen.
4: Der Calver Marktplatz, auf dem wir hier stehen, ist eine Rampe hoch zur Burg. Die Burg hat man ja gebaut, ausgehend im Mittelalter. Heute steht von der Burg nichts mehr. Leider.
5: Der Wolfgang Tauber ist es, der das spricht.
3: Genau.
5: Das ist so ein richtiger, der wohnt hier.
3: Genau,
5: der ist von hier.
3: Genau. Das ist einer unserer Gästeführer.
5: Die Zeigmal-App, die ist Pflicht. Dann gibt es auch noch die Schwarzwald-Marie, die funktioniert hier auch.
3: Die funktioniert hervorragend.
5: Die gibt es ja jetzt irgendwie auch mit KI. Wurde jetzt ganz neu vorgestellt.
3: Genau, da gibt es das Gleiche. Da können Sie sich auch runterladen, die Schwarzwald-Marie, ja. Die App. Und was ganz toll ist bei der Schwarzwald-Marie, man kann sich der Live-Status quasi, zum Beispiel unser Live-Status von unseren öffentlichen Verkehrsmitteln,
6: genau.
3: Die können wir uns auch angucken.
6: Hat eine Echtzeit.
3: Die hat eine Echtzeit-App drin, ja. Und kann man tatsächlich entdecken.
2: Gut, also Audioguides mit Augmented Reality zeigen mir, wie die Innenstadt früher einmal aussah. Tolles Gimmick. Die Mitarbeiterinnen der Touristinfo haben mir den Premium-Wanderweg Wasser-, Wald- und Wiesenpfad ans Herz gelegt. Immerhin wanderte Hesse auch gern, erzählt Museumsleiter und Hesse-Experte Timo Heiler.
7: Also es ist überliefert, dass die Familie Hesse gerade an Wochenenden sehr gerne in der näheren Umgebung unterwegs war und häufig in Calw gestartet ist und dann eben, wie sie auch, in Richtung Bad Teinach aufgebrochen ist. Und es gab in der Nähe von Zabelstein ein Restaurant zur alten Mühle. Dort ist zum Beispiel auch hinterlegt, dass die Familie sich ins Gästebuch eingetragen hat. Also Wandern spielt im Leben von Hermann Hesse schon zu Kinderzeiten auch schon eine ganz entscheidende Rolle.
2: Na dann.
5: Also wenn man hier die Salzgasse hochkommt und am Anfang vom Stadtgarten steht, wo die Wanderwege losgehen, ist man schon ordentlich am Schnaufen, weil es steil bergauf geht. Am Hermann-Hesse-Museum beginnt der Hermann-Hesse-Weg. Kann man in den unteren Teil des Calver Stadtgartens rein und ist ein schöner Rundgang mit den schönsten Gedichten und Bildern über die Stadt aus Hermann Hesses Lebenszeit. Am Ende des Stadtgartens, auf dem Lerchenweg, kann man dann über die Dächer von Calw schauen und den Ausblick genießen. Und da darf man gespannt sein, wie das am Ende aussieht. Auf jeden Fall beginnt hier der Wasser-, Wald- und Wiesen-Genießerpfad.
2: Apropos Schnaufen. Schnaufer, das ist die lokale Sektkellerei. Wenn ihr also lieber Zentiliter statt Höhenmeter bewältigt, dann sei euch ein Besuch in der Schlossbergkellerei empfohlen. Oder an heißen Tagen empfiehlt sich eine Kellereiführung und Sektprobe durch die Keller der Calver Sektmanufaktur unter dem Calver Schlossberg. Aber zurück zum Wanderweg. Vom Stadtgarten über den verschlungenen Weg der Gedichte geht es aufwärts durch Fichten- und Buchenwälder zum Aussichtspunkt Gimpelstein, ein wunderschöner, zerklüfteter Buntsandsteinfelsen. Der Felsenweg leitet euch zum Schafott. Jawohl, richtig gehört. Bis 1818 wurde hier fleißig hingerichtet. Gertrude Pfeiflin aus Teinach war die Letzte, die hier wegen Raubmordes vom Kriminalsenat Esslingen zum Tode

0: mit dem Schwert auf dem Blutgerüst verurteilt worden war. Heute erinnert ein Holzblock mit einem darin steckenden Schwert an die dunkle Vergangenheit. Brrr. Das Rötelbachtal ist das Highlight dieses Genießerpfades, inklusive rauschendem Bach und tollen Aussichten. Danach plant unbedingt einen Halt ein im Wanderheim Zadelstein. Hier gibt's Wildklößchen, Leberspätzle, Gaisburger Marsch, schwäbischen Kaiserschmarrn. Und man ist Mitglied bei den Naturparkwirten. Das heißt, hier wird Wert auf Regionalität gelegt. Rund um das Wanderheim verwandelt die Krokusblüte die Wiesen im Frühjahr in ein zart lila Meer. Was ihr zuvor verspeist oder auch nicht, lässt sich auf dem Rückweg wunderbar lebendig betrachten im Wildschweingehege. Der Wasser-, Wald- und Wiesenpfad ist nur einer von einem Dutzend ausgezeichneter Touren im nördlichen Schwarzwald. Insgesamt warten hier fast 1500 Kilometer markierter Wanderwege auf euch, eine abwechslungsreiche Natur und mindestens 20 zertifizierte Qualitätsgastgeber Wanderbares Deutschland. 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Fazit: Calw ist einen Ausflug wert. Das weiß auch Hesse-Fan Udo Lindenberg, der schon öfter zu Gast war.
1: Und das macht mich doch sehr, sehr, sehr glücklich.
0: Im Sommer lockt der Calver Klostersommer mit Top-Musik-Acts. 2025 wird die Stadt 950 Jahre alt. Das sieht man ihr an, aber im besten Sinne. Hier könnt ihr locker ein Wochenende lang mit einem Hesse-Roman unterm Arm schlendern, wandern und in den nahegelegenen Thermen wellnessen. Wenn euch die Folge gefallen hat, dann drückt bitte auf Folgen, teilt den Link, abonniert den Podcast und empfehlt uns gerne weiter. Vielen Dank fürs Zuhören und bis bald im Schwarzwald. Eure Zara.
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1: Ich bin Moritz Einzel. Am Rande der UN-Vollversammlung in New York hat Bundesaußenminister Wadefuhl überraschend seinen russischen Amtskollegen Lavrov getroffen. In dem Gespräch ging es natürlich um den Ukraine-Krieg. Die Atmosphäre muss frostig gewesen sein. Wadefuhl in der ARD.
2: Wenn man dann auffordert, diesen Krieg zu beenden und Russland ist dazu zum jetzigen Zeitpunkt nicht bereit, dann ist das schon ein sehr hartes, ein sehr deutliches Gespräch gewesen.
1: Außerdem machte Wadefuhl Lavrov klar, dass mit dem Drohnenanschlag von Leipzig eine Grenze überschritten worden sei. Deutschland geht mit München ins Rennen um Olympische Sommerspiele. Die bayerische Landeshauptstadt hat sich bei einer Abstimmung beim Deutschen Olympischen Sportbund am Ende klar gegen Köln-Rhein-Ruhr durchgesetzt. Bayerns Ministerpräsident Söder.
3: Ist jetzt nicht ein Erfolg für Bayern oder es wäre auch kein Erfolg für NRW gewesen. Es ist jetzt eine Herausforderung für Deutschland.

0: Kommt. Deswegen auf dem Boden bleiben. Die eigentliche harte Arbeit fängt erst dann. Sich in Deutschland durchzusetzen ist quasi der erste Schritt, aber der große und schwere ist natürlich international.
1: NRW-Ministerpräsident Wüst gab sich als fairer Verlierer.
2: Wir wollen gemeinsam Olympische Spiele nach Deutschland holen und das ist ab diesem Moment unsere gemeinsame Aufgabe und da gehen wir jetzt auch voll ins Geschirr für die deutsche Bewerbung.
1: München geht als Bewerberstadt für Olympische und Paralympische Spiele 2036, 40 oder 44 ins Rennen. Die Berliner SPD will mit der Linken über eine mögliche Regierungszusammenarbeit sprechen. Der Landesvorstand habe einstimmig beschlossen, die Einladung der Linkspartei zu Sondierungsgesprächen anzunehmen, hieß es. Nach dem Wahlsieg der Linken in Berlin ist ein rot-grün-rotes Bündnis möglich. In der Nations League hat Spaniens Fußballnationalmannschaft ihr erstes Spiel gewonnen. Der Welt- und Europameister setzte sich im Londoner Wembley-Stadion gegen England mit 3:2 durch. Für den WM-Dritten England erzielte Bayern-Stürmer Harry Kane ein Tor, er vergab aber auch einen Elfmeter.